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Im Studio in Ankara begrüßt Sie Gültekin Alkoyak.

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In unserer einstündigen Sendung bringen wir nach den Nachrichten die Wiederholung der Sendereihen unser Briefkasten und Palästinas Novum und Mysterium.

Und nun die Nachrichten. Iran und Oman haben sich nach wochenlangen technischen Gesprächen auf eine neue Schifffahrtskarte für die strategisch wichtige Straße von Hormuz geeinigt. Laut dem Sprecher des iranischen Außenministeriums Esmail Baghaei baut das Abkommen auf einer im Juni zwischen den beiden Küstenstaaten geschlossenen Vereinbarung zur Einrichtung sicherer Schifffahrtswege auf. Baghaei erklärte, trotz der seiner Ansicht nach amerikanischen Blockade seien Fortschritte erzielt worden und betonte, dass das bilaterale Abkommen die nationale Souveränität schütze und gleichzeitig eine sichere Durchfahrt gewährleiste. Iranische Beamte warnten jedoch, dass die vollständige Sicherheit des Handels in der Wasserstraße letztendlich von der Beendigung ausländischer militärischer Bedrohung und Seeblockaden in der Region abhinge. Die Wirtschaftskrise im Iran hat sich nach den Militärschlägen der USA und Israels, bei denen wichtige Infrastruktur zerstört und der oberste Führer Ali Khamenei getötet wurde, weiter verschärft. Präsident Masoud Pezeshkian warnte angesichts der Folgen, dass die Staatseinnahmen parallel zu den Öleinnahmen und der Industrieproduktion stark zurückgegangen seien. Die Regierung sieht sich angesichts massiver Angebotsengpässe mit steigenden Importkosten und Subventionen konfrontiert. Pezeshkian räumte die dramatische Entwicklung ein und erklärte, die Probleme des Landes hätten sich deutlich verschlimmert, während die Einnahmen weiter sinken. Die Arabische Liga hat die israelischen Angriffe im Südlibanon aufs Schärfste verurteilt und warnte, dass die Angriffe auf Zivilisten in Nabatieh einen eklatanten Verstoß gegen die libanesische Souveränität darstellen. Bei den jüngsten israelischen Angriffen wurden trotz eines von den USA vermittelten Waffenstillstandsabkommens mindestens 11 Menschen getötet und 19 weitere verletzt. Die Liga warnte, dass diese israelischen Militärangriffe die aggressiven Absichten der Besatzungsmacht offenbaren und forderte die internationale Gemeinschaft auf, die israelische Kriegsmaschinerie unverzüglich zu stoppen und die Einhaltung der UN-Sicherheitsresolution 1701 durchzusetzen. Eine hochrangige Hamas-Delegation unter der Leitung von Khalil al-Hayya reist nach Kairo, um sich mit ägyptischen Regierungsvertretern über die Festlegung des Waffenstillstandsabkommens im Gazastreifen auszutauschen. Die Gespräche folgen auf Israels Ablehnung eines von den USA unterstützten 15-Punkte-Friedensplans. Israelische Regierungsvertreter fordern die Entwaffnung der Hamas vor einem Truppenabzug. Die Hamas bekräftigte ihr Bekenntnis zum bestehenden Fahrplan, während Ägypten auf einen vollständigen israelischen Truppenabzug und uneingeschränkten Zugang für humanitäre Hilfe drängte. Die anhaltenden israelischen Angriffe nach der Waffenruhe haben bereits über 1200 Palästinenser das Leben gekostet. Der türkische Präsident Recep Tayyip Erdogan hat erklärt, Ägypten könne dem regionalen Verteidigungspakt neben Türkei, Saudi-Arabien und Pakistan beitreten. In einem Interview mit Al Jazeera sagte Erdogan, dass gemäß dem vorgeschlagenen gemeinsamen Verteidigungsabkommen von Mekka ein Angriff auf einen Mitgliedstaat als Angriff auf alle Mitglieder behandelt würde. Er wies zudem auf die zunehmende regionale Instabilität hin, die durch Israels Militärangriffe im Gazastreifen, im Libanon und in Syrien verursacht werde. Der türkische Präsident forderte die sofortige Wiederöffnung der Straße von Hormuz und bekräftigte Ankaras Engagement für Gaza. Er betonte, Türkei könne Gaza nicht im Stich lassen. Darüber hinaus kündigte Erdogan an, Syrien nach dem Sturz der Diktatur von Bashar al-Assad durch eine neue Regierung besuchen zu wollen.

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1: Die israelische Armee setzt trotz der geltenden Waffenruhe ihre Angriffe auf verschiedene Gebiete im Süden des Libanon fort. Nach Angaben der libanesisch-staatlichen Nachrichtenagentur NNA beschoss die israelische Armee den Ort Barashit im Bezirk Bin Jebel mit Artillerie. Eine israelische Drohne warf zudem über dem Ort Schallbomben ab. Im Bezirk Bin Jebel führte die israelische Armee außerdem eine Sprengung durch und beschoss den Ort Serbin mit Artillerie. Im Bereich von Hadassah in Richtung Haris wurde zudem eine erhöhte Aktivität israelischer Militärfahrzeuge beobachtet. Im Ort Taiba im Bezirk Mashajujun führte die israelische Armee zwei Sprengungen durch. Nach Angaben der NNA dauerten die Spreng- und Zerstörungsarbeiten in der Region auf. Auch im Bezirk Sur geriet die Umgebung des Wadi Septim unter israelischen Artilleriebeschuss. Eine israelische Drohne führte zudem Luftangriffe in der Umgebung des Ortes Mansouri durch. Bereits zuvor war es trotz der Waffenruhe bei einem israelischen Angriff auf den Ort Talusu im Bezirk Mashajun zu einer schweren Explosion gekommen. Die NNA berichtete nach dem Angriff auf Talusu von einer heftigen Explosion, machte jedoch zunächst keine Angaben darüber, wie diese ausgelöst wurde oder welche Schäden entstanden. Bei israelischen Luftangriffen auf die Orte Deir el-Zahrani und Ensar im Süden des Libanon waren am Vortag trotz der Waffenruhe 11 Menschen, darunter 8 Kinder, getötet und 19 weitere verletzt worden. Wegen des Waldbrandes im belgischen Naturschutzgebiet Hoes Venne spitzt sich die Lage für die Bewohner der grenznahen Stadt Monschau in Nordrhein-Westfalen weiter zu. Die Flammen befinden sich nur noch etwa 3 Kilometer von der deutschen Grenze entfernt, teilte die Stadt in der Nacht auf ihrer Webseite mit. Die Feuerwehr befindet sich in Vollalarm. Mehrere Stadtteile sollten sich auf eine Evakuierung vorbereiten. Monschau mit seiner historischen Altstadt ist täglich auch Reiseziel tausender Touristen. In Belgien wurden wegen des Waldbrands rund 600 Menschen angewiesen, ihre Häuser zu verlassen. Die belgischen Behörden erklärten, der Waldbrand habe bereits 2700 Hektar Vegetation vernichtet. Bei der Bekämpfung eines Waldbrands im Landkreis Düren meldete die Feuerwehr unterdessen Erfolge. In Hürtgenwald durften rund 1800 Bewohner in ihre Häuser zurück. Die Flammen waren zuvor bis auf 250 Meter an Grundstücke herangerückt. Auch in einem Waldgebiet im Landkreis Aschaffenburg brennt es. Nach Angaben der Feuerwehr breiten sich die Flammen aber nicht weiter aus. Vor der israelischen, iranischen Insel Geshem breitet sich ein großer Ölteppich aus mit Folgen für Mangroven, Meeresschildkröten und Fischgründe. Die Behörden kämpfen gegen die Verschmutzung. Greenpeace meldet derweil weitere Ölflächen in der Straße von Hormuz. Nach Monaten der Gefechte um die Schifffahrt in der Straße von Hormuz kämpft der Iran nach eigenen Angaben gegen eine schwere Ölverschmutzung im Meer nahe der Insel Geshem. Erste Maßnahmen zur Eindämmung eines Ölteppichs seien eingeleitet, berichtete die iranische Zeitung Etermat. Bereits am Freitag hatte die staatliche Nachrichtenagentur IRNA berichtet, dass 3,2 Hektar eigene Küste sowie 9 Hektar der Küstengewässer betroffen seien. Dort gäbe es auch Mangrovenwälder. Vorher hatte es von offiziellen Stellen noch geheißen, die Ölverschmutzung sei bereits eingedämmt. In dem IRNA-Bericht hieß es, man gehe davon aus, dass die Ölverschmutzung vom Meer aus an die Küste getrieben worden sei. Die genaue Ursache sei bisher nicht ausgemacht, hieß es bei Etermat. Erneut ist eine Drohne in den rumänischen Luftraum eingedrungen und wurde von einem NATO-Kampfjet abgeschossen, teilte das rumänische Verteidigungsministerium mit. Im Einsatz war demnach ein spanischer F-18-Kampfjet. Die Drohne hatte das Nachbarland Moldau überflogen, als sie vom Radar geortet wurde. Die Trümmer des abgeschossenen Fluggeräts stürzten über unbewohntem Gebiet ab. Eine russische Herkunft ist wahrscheinlich, wurde jedoch nicht bestätigt. Erst am Freitag war in Rumänien nahe der ukrainischen Grenze in einem Waldgebiet bei Lunjavice eine Drohne abgestürzt, die offenbar unbemerkt den Luftraum des Landes durchquert hatte. Am selben Tag hatte ein italienischer Kampfjet im Auftrag der NATO eine Drohne unbekannter Herkunft über Lettland abgeschossen. Rumänien hat eine über 600 Kilometer lange Grenze mit der Ukraine. In den vergangenen 4 Jahren wurde der rumänische Luftraum und damit die östliche NATO-Flanke wiederholt von russischen Drohnen verletzt. Manche hatten vermutlich die Ukraine als Ziel. Es könnte sich aber auch um gezielte russische Provokationen handeln, um die Belastbarkeit der NATO zu testen. Meine Damen und Herren, von der Stimme von Türkei hörten Sie die Nachrichten.

Liebe Freunde der Stimme, Türkei ist in nah und fern. Mit einem herzlichen Merhaba und Hallo heiße ich Sie alle willkommen zur Briefkastensendung der deutschen Redaktion. Am Mikrofon begrüßt Sie Ufuk Geçim. Liebe Freunde, ich hoffe, Ihnen allen geht es gut und auch der Empfang ist störungsfrei. Das Wetter in Ankara, es wird immer wärmer. Heute ist es aber ein wenig kühler bei 27 Grad Celsius tagsüber und 16 Grad in der Nacht. Die Tageshöchsttemperaturen liegen in der Woche zwischen 33 und 26 Grad Celsius und nachts zwischen 18 und 12 Grad Celsius. Ich hoffe, Sie haben schönes Wetter mit angenehmen Temperaturen, liebe Freunde. Liebe Hörerfamilie der deutschen Redaktion, unseren Briefkasten öffnen wir heute in Dillingen mit unserem lieben Freund Volker Wilschrey und seiner lieben Frau Maries. Wir trinken unseren Tee oder Kaffee mit unseren Freunden und vielleicht hat die liebe Maries auch einen leckeren Kuchen für uns. Lassen wir uns überraschen. Der liebe Volker Wilschrey hat uns wieder 5 Empfangsberichte und einen Hörerbrief und einen tollen Reisebericht geschickt, aber eins nach dem anderen. Zunächst seine Empfangsdaten. Empfänger Sony ICF SW 7600G mit Sony Aktiv Antenne ANLP1. Empfang am 25. Juni um 11.30 Uhr UTC auf 15.350 kHz mit SIMPO 32222. Empfang am 2. und 9. und 16. und 22. Juli um 11.30 Uhr UTC ebenfalls auf 15.350 kHz über http://web-sdr. .ewi.utwente.nl. Ja, und jetzt kommt sein Brief an uns. Merhaba, liebe Ufuk, habe natürlich auch in den letzten Wochen TRT gehört und wieder einige Empfangsberichte geschrieben, die ich euch heute zusende. In der heutigen Sendung hattest du einen Brief von Walter Grube erwähnt, der Interesse an Türkei-Reise hatte. Gerne habe ich ihm heute eine Kopie meiner beiden Berichte über die Reise in 2006 geschickt. Die bleibt wohl ewig in meiner Erinnerung. Nicht nur, weil ich viele interessante Kulturstätten in der Türkei sehen konnte. Es war auch eine große Bereicherung, so viele nette Mitreisende kennenzulernen, mit denen ich zum Teil noch heute in freundschaftlicher Erinnerung stehe, sondern weil ich auch zu Hause bei euch von der Redaktion sein durfte und auch dich persönlich kennenlernen konnte. Für mich eine sehr wertvolle Freundschaft. Vielleicht kann der liebe Walter in Gedanken ein bisschen an meinen Erinnerungen teilhaben. An dieser Stelle herzliche Grüße an ihn und auch an Peter Fägler, der sich nach längerer Zeit wieder gemeldet hat. Ihm und auch meinem Freund Franz Schanzer gute Besserung. Ich stehe auch kurz vor einem schönen Ereignis. Mein langjähriger Freund Alexei aus Kiew befindet sich zurzeit in Deutschland und wird mich am kommenden Wochenende besuchen. Freue mich schon sehr darauf, ihn endlich persönlich kennenzulernen. Auch er ist ein passionierter Sammler von Ansichtskarten. Wir waren in diesem Monat zweimal mit dem Bus auf Tagesreise, am 11. Juli nach Belgien, Namur, Freya und Dinar und am 11. Juli in den Kraichgau in Baden-Württemberg, Oberderdingen, Eppingen und das Kloster Maulbronn, UNESCO-Weltkulturerbe. Ein Bericht über die Belgienreise liegt bei, der andere ist schon fertig, kommt beim nächsten Mal. Gott sei Dank konnte Maries bei beiden Fahrten teilnehmen. Danke nochmals für die sehr ausführliche und informative Beantwortung meiner Frage nach den UNESCO-Weltkulturerbe-Stätten in der Briefkastensendung vom 2. Juli. Damit verbleibe ich mit lieben Grüßen auch von Maries und Nadine. Dein Volker. Lieber Volker Wilschrey, vielen Dank für deine Empfangsberichte, die wir mit unseren Juni- und Juli-QSL-Karten bestätigen. Der Empfang am 25. Juni muss sehr schwierig gewesen sein. Lieber Volker, dein Besuch damals war auch ein besonderes Erlebnis für uns alle. Ich habe dich zwar als einen Hörer oder Gewinner unseres Aufsatzwettbewerbes kennengelernt, aber du warst vom ersten Augenblick an ein Familienmitglied. Ich erinnere mich daran, dass wir uns lange unterhalten haben über alles Mögliche, was man ja nicht mit allen Menschen tun kann. Und ich war sehr stolz, dass so ein lieber Freund uns besuchen kam. Du hattest damals gesagt, dass du in Türkei bist, um deine Familie zu besuchen. Dieser Satz von dir zeigte, dass auch du uns wie eine Familie anerkennst.

gesehen hast. Unsere Gefühle waren gegenseitig. Was kann man sich mehr wünschen? Ich bin wirklich auch sehr stolz auf unsere Freundschaft, die seit so vielen Jahren hält und beispielhaft ist. Denn wir können uns nicht mehr persönlich treffen, aber wir pflegen unsere Freundschaft, die sehr bedeutend für mich ist. Danke, lieber Volker. Ich bin mir sicher, dass dein Türkei-Bericht unserem lieben Freund Walter Grube sehr gefallen hat. Er wird sicherlich in seinem nächsten Brief sich darüber äußern. Schließlich ist auch er ein Türkei-Kenner und seine liebe Frau Katrin auch. Lieber Volker, unsere lieben Freunde Peter Fegler und Franz Schanzer freuen sich bestimmt sehr über deinen Gruß. Lieber Volker, das ist ja eine schöne Nachricht, dass dein Freund Alexei aus Kiew dich besuchen wird. Hauptthema wird sicherlich das Sammeln von Ansichtskarten sein. Ich bin gespannt, was er sagen wird, wenn er deine Ansichtskartensammlung sieht oder einen Teil davon. An dieser Stelle auch liebe Grüße von uns an ihn. Lieber Volker, vielen Dank für deinen Belgien-Reisebericht, wieder mit tollen Geschichten und Fotos. Ich freue mich immer, wenn ich dich und die liebe Maries auf den Fotos sehe. Wegen Zeitmangel kann ich nicht länger auf deinen Reisebericht eingehen, aber ich bin gespannt auf deinen Reisebericht zur Tagesreise in den Kraichgau in Baden-Württemberg, vor allem mit dem Kloster Maulbronn, UNESCO-Weltkulturerbe. Natürlich habe ich im Internet Informationen zum Kloster Maulbronn gelesen. Die innere Ausstattung des Klosters hat mir sehr gefallen. Eine kleine Information von mir dazu. Das Kloster Maulbronn ist ein ehemaliges römisch-katholisches Zisterzienserkloster und eine evangelische Klosterschule in Maulbronn im deutschen Bundesland Baden-Württemberg. Der rund 850 Jahre alte Klosterkomplex, der überwiegend im romanischen Stil erbaut wurde, zählt zu den am besten erhaltenen Klosteranlagen seiner Art in Europa. Darüber hinaus gehören einige seiner Bauwerke zu den frühesten gotischen Bauwerken Deutschlands. Im Jahre 1993 wurde das Kloster von der UNESCO zum Weltkulturerbe erklärt. Durch deinen Reisebericht habe ich wieder etwas Schönes dazugelernt. Danke sehr, lieber Volker. Lieber Volker Wilschrey, ich wünsche dir alles Gute und viel Spaß mit unseren Sendungen. Liebe Grüße an Maries und Nadine und nach Dillingen und bleibt gesund, ihr Lieben. Meine lieben Freunde, unsere zweite Station ist heute Gera. Hier wartet unser lieber Freund Michael Lindner auf uns. Unser lieber Freund hat uns seinen Juli-Empfangsbericht geschickt. Seine Kurzdaten zum Empfang sind Datum 1. Juli, Zeit 11.30 Uhr UTC, Empfänger XH-Data D808 mit Teleskop 60 cm, SIMPO 55343. Dieser Empfangsbericht ist auf der Rückseite seiner QSL-Karte mit einem wunderschönen deutschen Volkslied. Das ist wunderschön. Ich darf wieder mit meiner tollen Stimme singen. Dafür ist aber der liebe Michael Lindner verantwortlich. Hoch auf dem gelben Wagen sitz ich beim Schwager vorn. Gut, das war's auch schon, liebe Freunde. Seid ihr alle noch da? Also, der liebe Michael Lindner schreibt, hoch auf dem gelben Wagen, komm, steig ein zu einer Kutschfahrt durch Wiesen, Felder und Auen und lass uns gemeinsam singen, bis die Rösser ermüden und wir eine Rast in einem gemütlichen Wirtshaus einlegen, wo wir bei einer Tasse Tee oder Kaffee alle Sorgen dieser Welt vergessen können. Na, wie wäre das, liebe Ufuk? Das wäre toll. Die Hörerfamilie macht da sicherlich auch mit. Wie du siehst, rollt heute schon wieder eine neue Motivkarte mit der Pferdekutsche bei dir im Studio ein, was aber auch bedeutet, dass bereits wieder ein Monat vergangen ist. Selbst mit einer quietschenden Kutsche vergeht die Zeit mit astronomischer Geschwindigkeit, was einem manchmal schon richtig Angst einflößen kann. Schließlich wird man dabei auch immer reifer, um nicht den Komparativ von alt zu benutzen. Woran liegt das bloß? Natürlich bringt dir die Postkutsche auch einen neuen aktuellen Empfangsbericht, um der alten Tradition treu zu bleiben. Allerdings nicht ohne Hintergedanken, denn ich bin schon jetzt total gespannt auf die neue Juli-QSL der Stimme Türkis. Welches touristische Highlight wird mich diesmal erwarten? Ich bin also jetzt schon richtig neugierig, was mir da ins Haus flattern wird. Nun aber zu einem ganz anderen Thema. Dem sommerlichen Wetter entsprechend möchte ich den Tourismus ansprechen, da ich einen sehr interessanten Artikel mit der Überschrift Bulgarien

Respekt und einem Miteinander auf Augenhöhe überwunden werden. Heute pflegen beide Länder enge freundschaftliche Beziehungen, ein gutes Beispiel, an dem sich viele andere Staaten orientieren könnten. Den betreffenden Artikel lege ich dir bei. Manchmal bin ich selbst erstaunt, was ein kleiner Artikel in mir auslösen kann. Sofort animierte er mich dazu, über die Beziehungen zwischen Bulgarien und der Türkei zu recherchieren. Mit dem schönen Ergebnis, dass ich wieder etwas mehr über beide Länder erfahren konnte. Eine schöne und willkommene Ergänzung zu den deutschsprachigen Sendungen der Stimme Türkiyes. Endlich ist die ungewöhnliche Hitzewelle vorbei. Es waren unerträgliche Tage Ende Juni, die Rekordtemperaturen mit sich brachten. Bei uns unter dem Carport konnte ich im Schatten 44,7 Grad Celsius messen. Ist das nicht verrückt? Selbst die leichtesten Tätigkeiten wurden zur Qual. Zum Glück setzten nach einigen Tagen Regen ein, sodass sich die Temperaturen wieder auf ein normales Maß einpendelten. Nein, das Thermometer ist nicht kaputt. Ich traute meinen Augen nicht. Was wird uns diesen Sommer noch erwarten? Mit den besten Grüßen aus der Gerar Sahara, Michael. Lieber Michael Lindner, Hoch auf dem gelben Wagen gehört zu den schönsten deutschen Volksliedern. Danke für den Text als QSL-Karte. Natürlich komme ich gerne mit zu einer Kutschfahrt. Das wäre wirklich sehr schön, durch Deutschland mit der Kutsche zu fahren. Und dann eine schöne Pause in einem gemütlichen Wirtshaus einlegen, wo wir bei einer Tasse Tee oder Kaffee alle Sorgen dieser Welt vergessen können. Ich bin mir sicher, dass auch viele Freunde in der Hörerfamilie da mitmachen. Dann werden wir sicherlich mal weinen, mal lachen, mal uns umarmen, mal tröstende Worte oder mal aufheiternde Worte sprechen. Das wird uns allen gut tun. Wer kommt mit, liebe Freunde? Ja, die Sorgen vergessen, wenn man mit Freunden ist und voller Hoffnung sein und wie ein Kind lachen können. Das alles dürfen wir niemals vergessen. Lieber Michael, ich danke dir für den Artikel Bulgarischer Tourismus im Fokus unserer Nachbarn in der Türkei. Radio Bulgarien auf Deutsch vom 22. Juni 2026. Die türkisch-bulgarischen Beziehungen waren nicht immer gut. Wegen der türkischen Minderheit in Bulgarien kam es immer wieder zu Differenzen zwischen Ankara und Sofia. Aber mit der Zeit sind positive Schritte gegenseitig unternommen worden. Und siehe da, die Beziehungen sind viel besser geworden. Und mit dem Nachbarn klappt es. Ich hoffe, sie werden noch viel, viel besser und beispielhaft, die bilateralen Beziehungen. Ich wünsche dir alles Gute und viel Spaß mit unseren Sendungen. Liebe Grüße nach Gera und bleib gesund, lieber Michael Lindner. Liebe Freunde der deutschen Redaktion, heute wollen wir auch unseren lieben Freund Stefan Druschke in Kerpen besuchen. Unser lieber Freund hat uns seinen Juli-Empfangsbericht und einen Hörerbrief geschickt, doch zunächst seine Daten zum Empfang unserer Sendung. Also, Empfangsbericht, Datum 28. Juli, Zeit 11.30 Uhr bis 12.25 Uhr UTC, SIMPO 55444, Frequenz 15.350 kHz, Empfänger Sony ICF 2001D mit Teleskopantenne. Seine Bemerkungen zum Empfang. Der Empfang dieser Sendung erfolgte in Kerpen im Westen Deutschlands. Während des Empfangs trat leichtes Fading auf. Wenn Sie die oben genannten Programmdetails für ausreichend und richtig befinden, würde ich mich über eine Bestätigung mit Ihrer QSL-Karte sehr freuen. Vielen Dank im Voraus. Merhaba, liebe Freunde vom deutschen Programm. Vielen lieben Dank für die Bestätigung meines letzten Empfangsberichts mit einer weiteren schönen QSL-Karte. Ich habe mich sehr darüber gefreut. Heute möchte ich mich dann auch gleich wieder einmal schriftlich melden, da ich gerade eben wieder eine der schönen deutschsprachigen Sendungen gehört habe. Die heutige Sendung hat mir auch wieder sehr gut gefallen. Neben den aktuellen Tagesthemen gibt es in den Programmen viel Information über die türkische Kunst- und Kulturgeschichte. Auch die moderne türkische Musik bekommt einen großen Raum in den Sendungen. Vielen Dank dafür. Der Empfang der Mittagssendung auf Kurzwelle ist hier momentan auch sehr gut. So kann ich mich ganz auf das schöne Programm konzentrieren. Heute möchte ich Ihnen dann auch wieder einen Empfangsbericht über die heutige Mittagssendung zukommen lassen. Ich würde mich sehr freuen, wenn Sie mir den Bericht wieder mit einer aktuellen QSL-Karte bestätigen könnten. Für heute möchte ich mich nun auch wieder verabschieden. Vielen Dank für die täglichen schönen Sendungen und den guten Hörerservice. Viele liebe Grüße, Stefan Druschke.
Lieber Stefan Druschke, vielen Dank für den detaillierten Empfangsbericht, den wir mit unserer Julie

QSL-Karte bestätigen. Deine SIMPO-Werte sind sehr gut. Ich hoffe, das bleibt so im Sommer. Lieber Stefan, es freut mich, dass unsere Sendungen zur türkischen Kunst und Kultur und auch die türkische Musik dir gefällt. Und auch, dass du dich über aktuelle Geschehnisse bei der Stimme Türkiyes informierst. Ich wünsche dir alles Gute und viel Spaß mit unseren Sendungen. Liebe Grüße nach Kerpen und bleib gesund, lieber Stefan Druschke. Liebe Hörerfamilie der deutschen Redaktion, nach einer für uns langen Pause haben wir diese Woche auch Post von unserem lieben Freund Jürgen Hannemann in Krefeld erhalten. Unser lieber Freund hat uns seine Empfangsberichte zu unseren Sendungen im November und Dezember 2025 und Juni und Juli 2026 geschickt. Unser lieber Freund Jürgen Hannemann schreibt uns die folgenden Zeilen. Liebe UFUK, leider war ich lange Zeit im Allgemeinkrankenhaus und mir ging es gesundheitlich sehr schlecht. Ich habe nun schon lange, wie Sabrina Petermann, schon lange Zeit keine Empfangsberichte mehr geschrieben. Tut mir leid, UFUK, aber so lange war ich ans Bett gebunden. Ich bin nochmal mit dem blauen Auge davongekommen. Ich war haarscharf dem Teufel von der Schaufel gesprungen. Ich sende dir meine Empfangsberichte, bitte um QSL-Karte, danke im Voraus, nur das bestätigen, was okay ist. Mein Weltempfänger Sony ICF-SW mit Teleskopantenne und Grundig Satellit 500 mit Teleskopantenne, bitte um QSL-Karte. Lieber Jürgen Hannemann, Sie können sich nicht vorstellen, wie sehr ich mich über Post von Ihnen gefreut habe. Vielen Dank für die Empfangsberichte, die wir mit schönen QSL-Karten bestätigen. Ich hoffe, die Motive gefallen Ihnen. Lieber Jürgen Hannemann, es tut mir wirklich sehr leid, dass Sie wieder eine lange Zeit im Krankenhaus liegen mussten. Gott sei Dank geht es Ihnen jetzt besser. Ich hoffe von ganzem Herzen, dass dieses Gesundheitsproblem sich nicht wiederholt. Bitte passen Sie gut auf sich auf. Achten Sie bitte auf Ihre Gesundheit. Sie sind uns ein treuer und lieber Freund. Ich wünsche Ihnen alles Gute und viel Spaß mit unseren Sendungen. Liebe Grüße an alle Menschen, die Ihnen Stütze sind, und nach Krefeld. Und bleiben Sie gesund, lieber Jürgen Hannemann. Liebe Freunde der deutschen Redaktion, heute wollen wir auch unseren lieben Freund Franz Schanzer in Niederschrems, Österreich, besuchen. Unser lieber Freund hat uns seinen Juli-Empfangsbericht und seinen Hörerbrief geschickt. Der liebe Franz hat am 30. Juli unsere Mittagssendung zwischen 11.30 Uhr bis 12.25 Uhr UTC mit SIMPO 54544 empfangen. Sein Empfänger ist ein Uniden CR 2021 mit Aktivantenne Yaesu. Seine technische Bemerkung zum Empfang ist Fading und Rauschen. Ja, und er schreibt uns: Wertes Team von Radio TRT Ankara, ich übersende hiermit wieder einen Empfangsbericht. Es war wieder guter Empfang. Der Reisebericht von OM Dieter Leupold hat mir gut gefallen. Heute herrscht wieder heißer Tag und die Temperaturen nähern sich der 40-Grad-Marke. Wir haben in der Gemeinde bereits Wasserknappheit und die Haushalte sind zum Wassersparen aufgerufen. Nun warten wir schon sehr auf ausgiebigen Regen. Die Getreidefelder sind vielerorts bereits abgeerntet und die Kartoffelernte wird bald beginnen. Die Bauern versprechen sich wegen der Trockenheit keine gute Kartoffelernte. Werden wir sehen. Mit freundlichen Grüßen, Franz Schanzer. Lieber Franz Schanzer, vielen Dank für deinen detaillierten Empfangsbericht, den wir mit unserer Juli-QSL-Karte bestätigen. Es freut mich, dass der Reisebericht von Dieter Leupold dir gefallen hat. Die Reiseberichte unserer Freunde gefallen mir auch sehr. Ich versuche auch in der Sendung auf diese schönen Reiseberichte einzugehen. Wenn sie zu lang sind, versuche ich sie dann natürlich zu kürzen oder Teile daraus zu lesen. Gleichzeitig informiere ich mich auch im Internet über diese Orte. Das macht mir großen Spaß. An dieser Stelle wieder vielen Dank für alle Freunde, die uns so schöne Reiseberichte schicken, auch mit tollen Fotos. Lieber Franz, 40 Grad Celsius ist wirklich eine hohe Temperatur für Menschen, Tiere und auch für die Natur. Ich hoffe, die Temperaturen sind bei euch angenehmer geworden und es regnet auch. Das ist sehr traurig, dass die Kartoffelernte nicht gut sein wird. Im Fernsehen sah ich einen Bericht über Gemüse- und Obsternte. Da sagte ein Bauer, auch Mais und Oliven seien von der Trockenwelle betroffen. Das ist auch sehr traurig, denn Oliven bedeuten auch Olivenöl und auch Maisöl. Lieber Franz, hoffen wir, dass das Wetter die Wünsche und Erwartungen der Bauern berücksichtigt. Ich wünsche dir alles Gute, viel Spaß mit unseren Sendungen. Liebe Grüße an deine liebe Frau Russ.

Vita und nach Niederschrems und bleib gesund, lieber Franz Schanzer. Meine lieben Freunde, jetzt geht es nach Hildesheim weiter. Hier wartet unser lieber Freund Nuri Streichert auf uns. Liebe Freunde, Sie werden sich sicherlich daran erinnern, dass der Bruder von Nuri im Koma lag. Und der liebe Nuri hat uns über den Gesundheitszustand von seinem Bruder immer informiert. Jetzt am 18. Tag konnte sein Bruder mit den Muskeln zucken, wenn der Nuri mit ihm geredet hat. Ja, und der Nuri schickte uns die folgenden erfreulichen Zeilen. Hallo liebe Ufuk, heute habe ich endlich mal eine gute Nachricht. Ich war mit der Nachbarin meines Bruders heute wieder im Krankenhaus. Und dieses Mal habe ich endlich eine sehr positive Mitteilung zu vermelden. Mein Bruder ist nach 19 Tagen wach. Leider kann er noch nicht sprechen. Grund ist der Luftröhrenschnitt. Er kann sich derzeit nur durch Nicken und Kopfschütteln äußern. Letzte Woche fragte ich, ob er in eine Reha muss. Da hieß es, ich denke zu weit in die Zukunft. Nur 4 Tage später hat man dem Betreuer meines Bruders genau das erwähnt. Also hatte ich doch so etwas wie ein gutes Bauchgefühl. Jetzt hoffe ich, dass ich nach 19 Tagen mit schlechtem Schlaf endlich mal durchschlafen kann. Liebe Grüße, Nuri. Und dann kam noch ein Brief von ihm. Hallo, liebe Ufuk. Heute durfte ich meinen Bruder in der Klinik besuchen. Er hat mich erkannt, kann aber noch nicht sprechen. Er hat sich so gut erholt, dass er morgen mit dem Hubschrauber nach Letze in Schleswig-Holstein geflogen wird und dort in die Reha darf. Als ich nach Hause kam, erlebte ich eine böse Überraschung. Wasserrohrbruch im Bad, Badezimmer und Küche unter Wasser. Liebe Grüße, Nuri. Lieber Nuri Streichert, dass dein Bruder mit den Muskeln zuckte, wenn du mit ihm gesprochen hast, war ja eine gute Nachricht. Das bedeutet, dass er dich hört und sozusagen dir auch antwortet. Es freut mich wirklich, dass dein Bruder auch die chirurgischen Eingriffe überwindet. Da er ja im Koma lag, spürte er keine Schmerzen und das war gut so. Der Körper kann sich ja im Schlaf besser erholen und sich regenerieren. Wir warten auf gute weitere Nachrichten von ihm. Lieber Nuri, ich finde es nicht gut, dass Menschen über den Gesundheitszustand von anderen sprechen, ohne zu wissen, worüber sie sprechen und dabei auch andere Menschen verwirren oder ärgern können. Lieber Nuri, ich habe mich über deinen zweiten Brief sehr gefreut und bin sehr erleichtert. Jetzt kann es nur noch bergauf gehen. Er wird vielleicht nicht von einem Tag auf den anderen kerngesund werden, ich meine deinen Bruder, aber er wird es sein, so bald wie möglich, hoffe ich von ganzem Herzen. Ich wünsche deinem Bruder baldige Genesung, dir alles Gute und viel Spaß mit der Stimme Türkis. Liebe Grüße an deinen Bruder und an deine Lieben und nach Hildesheim und bleib gesund, lieber Nuri Streichert. Liebe Freunde der Stimme Türkis, jetzt geht es ganz schnell nach Häusern zu unserem lieben Freund Christoph Paustian weiter. Unser lieber Freund schreibt uns: Hallo liebe Ufuk, bevor ich ab morgen wieder in einen 2-wöchigen Urlaub gehe, noch den Juli-Empfangsbericht über die TRT-Sendung vom 12. Juli. Ich verfolgte die Abendsendung in Deutsch am 12.07.17:30 UTC auf 9840 kHz mit SIMPO 5x4. Über eine aktuelle QSL-Karte freue ich mich wieder. Grußhörer Christoph Paustian. Und im Briefumschlag war ferner eine Information zum Murger Naturerlebnisbad, das natürliche Badevergnügen am Hochrhein. Mit schönen Fotos und noch schöner die alte Postkarte Murg, Baden, Rheinstrand, Bad. Auf der Rückseite schreibt der liebe Christoph: Liebe Ufuk, in diesem Freibad brachte mir mein Vater in den 1970er Jahren das Schwimmen bei, in Murg am Hochrhein. Gruß. Lieber Christoph Paustian, vielen Dank für deinen Empfangsbericht, den wir mit unserer Juli-QSL-Karte bestätigen. Ich hoffe, du konntest dich gut erholen. Lieber Christoph, vielen Dank auch für die Postkarte. Die Fotos sind sehr schön. Ich sehe Mädchen und Jungen, die schwimmen oder ins Wasser springen wollen und schöne Damen. Dieser schöne Ort weckt schöne Erinnerungen mit deinem Vater in dir. Das ist schön. Ich wünsche dir alles Gute und viel Spaß mit unseren Sendungen. Liebe Grüße nach Häusern und bleib gesund, lieber Christoph Paustian. Liebe Hörerfamilie der deutschen Redaktion, heute wollen wir auch unsere liebe Freundin Martina Pohl in Überlingen besuchen.
Unsere liebe Freundin hat uns ihre Empfangsberichte zu unseren Sendungen im Juli und ihren Brief geschickt. Sie

schreibt uns: Liebe UFOK, liebe Redaktion, gestern lag wieder ein Umschlag von Tülke im Briefkasten, in dem sich eine wunderschöne Burgen-QSL-Karte befand. Vielen Dank dafür. Da mir die Mai-QSL-Karte noch fehlt, sende ich euch diesen Empfangsbericht nochmals zu. Dem Hörer Franz Schanzer wünsche ich auf diesem Weg beste Genesung nach Österreich. In der Briefkastensendung kam die Sprache auch auf Peter Alexander, der in diesem Jahr 100 Jahre alt geworden wäre. Das waren noch Zeiten, als sich die ganze Familie einmal im Jahr auf die Peter-Alexander-Show freute. Diese Sendung haben wir uns nicht entgehen lassen. Es hieß damals, dass es die aufwendigste Produktion war. Die Vorbereitungen für die nächste Show nahmen 11 Monate in Anspruch, um dem Niveau gerecht zu werden. Wer kennt nicht die Klassiker seiner Filme wie Graf Bobby, Charlies Tante oder Im weißen Rüssel? Er zählte Jahrzehnte hinweg zu den ganz Großen. Seine Villa in Grinzing, wo er zuletzt lebte, wurde abgerissen, es entstanden Luxuswohnungen. 2025 wurde die Dachgeschosswohnung mit einer Wohnfläche von 259 Quadratmeter für 4,645 Millionen Euro verkauft. Der Quadratmeterpreis betrug 17.934,36 Euro. 2009 starb seine Tochter bei einem Autounfall auf der Insel Koh Samui. 10 Jahre später wurde sein Sohn in seiner Wohnung in Belek in Türkei tot aufgefunden. Peter Alexanders Enkelin Marlen starb mit nur 34 Jahren an Bauchspeicheldrüsenkrebs. Das Schicksal kann immer und überall zuschlagen. Viele Grüße nach Ankara, eure Martina. Empfangsbericht, deutsches Programm, Empfänger Texum PL 660 mit eingebauter Teleskopantenne. Zeit 11.30 Uhr bis 12.24 Uhr UTC, Frequenz 15.350 kHz, Datum 9. Juli, Simpo 45444. Technische Bemerkungen, gutes Kurzwellensignal, nur wenige Störungen. 16. Juli, Simpo 54444. Technische Bemerkungen, gutes Signal, leichtes Fading. 18. Mai, Simpo 43443. Technische Bemerkungen, Rauschen und kleinere Störsignale machen sich bemerkbar. Martina Pohl, Überlingen. Liebe Martina Pohl, schön, dass du wieder Zeit gefunden hast, um uns zu hören und zu schreiben. Ich habe mich sehr über deine Zeilen gefreut. Liebe Martina, unser lieber Freund Franz Schanzer freut sich sicherlich über deinen Funkgruß. Ich hoffe, ihm und allen Hörern, die zurzeit Gesundheitsprobleme haben, geht es wieder so bald wie möglich besser. Liebe Martina, weißt du, als kleines Mädchen freute ich mich riesig auf die Unterhaltungsprogramme im deutschen Fernsehen. Die Herren waren alle Gentlemen und sahen gut aus, die Damen waren alle elegant und schön. Sie konnten die Zuschauer gut unterhalten mit schönen Liedern und Tänzen und Parodien. Gastgeber und Gäste waren mit vollem Respekt und auch die Zuschauer im Studio waren alle wunderbar. Nichts Beleidigendes, nichts unter der Gürtellinie. Man konnte alles mit großer Freude genießen. Also die ganze Familie natürlich. Sie waren Meister der Unterhaltungskunst. Heute denken einige Moderatoren, sie müssen ihre Gäste beleidigen oder Späße unter der Gürtellinie machen. Auch im türkischen Fernsehen war es früher nicht anders. Ich schätze mich als sehr glücklich, zu dieser Generation zu gehören und diese großen und unglaublichen Meister erlebt zu haben. Mit meinen Geschwistern oder mit meinen Kollegen sprechen wir natürlich über diese schönen Zeiten. Vor ein paar Jahren unterhielten wir uns mit einigen Kollegen über frühere Zeiten. Da sprachen wir über den Eurovision-Musikwettbewerb und einige Künstler, die diesen Wettbewerb gewonnen hatten, wie zum Beispiel die schwedische Gruppe ABBA. Eine Kollegin sagte, dass sie diese Gruppe nicht hört und ihre Musik auch nicht kennt, weil diese Gruppe nicht mehr Musik macht und ihre Musik veraltet ist. Ich sagte, Frank Sinatra machte Musik, bevor ich noch nicht mal auf der Welt war, aber ich höre gerne seine Musik. Oder wir lesen Werke von Autoren, die vor uns gelebt haben, oder wir schauen uns Filme an, die vor unserer Geburt gedreht wurden. Ich freue mich wirklich sehr, in der Hörerfamilie so wie dich Gleichgesinnte zu finden. Ich weiß natürlich nicht, was die Kollegen damals über mich gedacht haben, aber wahrscheinlich, ach, die mit ihren Weisheiten oder die lebt ja in der Vergangenheit. Und was ich über die Kollegen gedacht habe? Ich wünsche dir alles Gute und viel Spaß mit unseren Sendungen. Liebe Grüße an deine Lieben und bleib gesund, liebe Martina Pohl. So, meine lieben Freunde, jetzt kommen Ihre Briefe in Kurzform. Peter Richard Bassum, Merhaba, am 26.06.

Um 24 Uhr hat der Langwellensender Droitwich aus England auf 198 Kilohertz seinen Sendebetrieb für immer eingestellt. 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Wer Sender abschaltet, der schaltet sich selber ab. 73 Selamlar. Heinz-Günther Essenbruch, Remscheid, TRT Ankara, Juli-Bericht. Empfänger Lextronics E1 mit Stabantenne. Bitte um Ihre Bestätigung. Vielen Dank. Datum 30. Juli, 11:30 Uhr, UTC, Simpo 44443. Hallo, liebe Frau Getschem und Team. Gerne höre ich Ihre Sendungen und Beiträge und ich freue mich auf über die schönen QSL-Karten. Leider habe ich nur bis April 2026 meine Berichte bestätigt bekommen. Liebe Grüße. Lieber Heinz-Günther Essenbruch, die Hörerbetreuung wird Ihre Juni- und Mai-Empfangsberichte noch einmal bestätigen. Bitte schreiben Sie uns, wenn Sie die QSL-Karten erhalten haben. Detlef Jürg, Hennstedt, sehr geehrte Damen und Herren, ich habe wieder Ihre interessante Mittagssendung in deutscher Sprache empfangen und übersende Ihnen meinen Empfangsbericht. Bitte bestätigen Sie meinen Bericht mit einer weiteren Ihrer schönen QSL-Karten für eine Sammlung. Empfänger Texon S2000 mit Teleskopantenne, Datum 14. Juli, 11:30 Uhr UTC, Simpo 43444. Vielen Dank für Ihre Mühe. Herzliche Grüße aus Deutschland. Bernd Seiser, Ottenau, erster Brief. Merhaba, liebe Ufuk, auch heute sende ich euch wieder meinen Empfangsbericht zu. Empfänger Grundig-Satellit 700 mit Teleskopantenne. Am 30. Juli hörte ich die deutschsprachige Sendung von 17:30 Uhr bis 18:30 Uhr UTC mit Simpo 43333. Die 11:30 Uhr UTC-Sendung auf 15.350 Kilohertz war mit Simpo 14111 kaum zu verstehen, nur zu erahnen. Liebe Ufuk, es freut mich, dass Manfred Korn direkten Kontakt zu Hans-Jürg Sondermann gefunden hat. Vielleicht kann ihm Manfred ja auch den RTI-Hörerclub Ottenau empfehlen. Freundliche Funkgrüße an Manfred und Hans-Jörg. Sein zweiter Brief, Merhaba, liebe Ufuk. Am 6. August hörte ich die deutschsprachige Sendung um 11:30 Uhr UTC mit Simpo 44343. Liebe Ufuk, vielen Dank für den Hinweis auf unsere Hörerclub-Unterhaltung am Samstag und für die Übermittlung meiner Genesungswünsche an Franz Schanzer. Herzlich Grüße und beste Wünsche aus Ottenau, Bernd. Meine lieben Freunde, jetzt kommt ein wichtiger Hinweis in eigener Sache. Am 14. August kommt ein schönes Interview mit der Praktikantin der deutschen Redaktion, nämlich mit Frau Sevde Efe. Das Interview führte meine Kollegin Alef. Ich hoffe, das Interview macht Ihnen Spaß. Ja, ich wünsche allen Freunden alles, alles Gute und Gesundheit bis zur nächsten Briefkastensendung am nächsten Donnerstag um die gleiche Zeit und auf der gleichen Frequenz mit Ihnen allen zusammen hoffentlich. Vergessen Sie nicht, liebe Freunde, die Briefkastensendung wird am Sonntag wiederholt. Die Sendung wurde von Ufuk Getsche moderiert. Ich sage Tschüss und auf Wiederhören und Hoşça kalın.

Könnten ein paar uralte Schriftrollen vergessen in einer Höhle den Lauf der Menschheitsgeschichte verändern? Liebe Zuhörerinnen und Zuhörer, formulieren wir die Frage anders. Genügt manchmal ein kleines Stück Stein, um ein jahrhundertealtes Geheimnis zu lüften? Manche Schätze sind so kostbar, dass weder goldene Truhen noch dicke Palastmauern sie schützen können. Sie liegen in tiefem Schweigen, selbst von der Zeit vergessen, und warten nur auf den Tag ihrer Entdeckung. Heute richten wir unseren Blick von den salzigen Winden des Mittelmeers zum tiefsten Punkt der Erde, ins Herz der Wüste. Zu den majestätischen Klippen von Qumran direkt am Toten Meer. Wir schreiben das Jahr 1947. Ein Tag in der segnenden Hitze der Wüste, an dem die Sonne die Felsen zu schmelzen und die Zeit langsamer zu vergehen scheint. Ein junger palästinensischer Beduinenhirte vom Stamm der Tamira, Muhammad Edib, macht sich auf die Suche nach seiner Ziege, die sich von der Herde entfernt hat und zwischen den Felsen verschwunden ist. Er besteigt die Hügel, blickt in die Täler, doch vergeblich. Mitten am steilen Hang entdeckt er einen dunklen, engen Höhleneingang. Er fasst sich ein Herz in der Annahme, die Ziege könnte darin Zuflucht gesucht haben, und wirft einen kleinen Stein in die Dunkelheit. Das Geräusch, das aus der Finsternis dringt, ist nicht das gewöhnliche Echo, das die Wüste kennt. Es ist das Geräusch eines zerbrechenden Tongefäßes. In diesem Moment, in der Dunkelheit der engen Höhle, zerbrach nicht nur ein Tontopf, die Tür zum größten Geheimnis der Menschheitsgeschichte, zur größten archäologischen Entdeckung, öffnete sich. Als der junge Mohammed zögernd die Höhle betrat, fand er Tontöpfe aufgereiht wie staubige Regale. Darin befanden sich weder Gold noch Diamanten. Uralte Schriftrollen, in Leinen gewickelt und sorgfältig auf Gazellenhaut geschrieben. Zunächst erkannte man den Wert dieser Schriftrollen nicht und sie wechselten auf dem Antiquitätenmarkt sogar für wenige Dollar den Besitzer. Doch als die alten Schriftzeichen auf diesen Pergamenten die Welt erreichten, wurde die Welt der Wissenschaft und Geschichte erschüttert. Die erste Höhle war erst der Anfang. Von diesem Tag an wurden mitten in der Wüste 11 weitere Höhlen entdeckt. Und wissen Sie, was aus der Finsternis dieser Höhlen zutage trat? Etwa 900 Manuskripte und zehntausende kleinere Fragmente. In Hebräisch, Aramäisch und Griechisch verfasst, hatten diese Texte 2000 Jahre lang in der trockenen Wüstenatmosphäre unversehrt überdauert, bewahrt in Tonkrügen. Was also befand sich in diesen Schriftrollen? Warum diese Aufregung? Sie enthielten die ältesten bekannten Texte der Bibel. Das Buch Jesaja, die Psalmen und die Sprüche der Propheten. Doch nicht nur religiöse Texte, auch Kalender, Gebete, Gemeinderegeln und der Alltag der Menschen, die diese Texte verfassten, waren auf diesen Seiten festgehalten. Mit anderen Worten, das Leben vor 2000 Jahren war in dieser Höhle in all seiner Lebendigkeit konserviert. Wer waren diese Menschen? Diese geheimnisvolle Gemeinschaft, die sich selbst Gemeinde von Qumran oder wie Historiker sie nennen, Essena nannte, warum gaben sie alles auf und wählten dieses abgeschiedene Leben mitten in der Wüste? Sie waren Menschen, die vor der politischen und religiösen Korruption Jerusalems geflohen waren und sich ganz der Anbetung, der rituellen Reinigung und der Vervielfältigung heiliger Texte widmeten. Tag für Tag schrieben sie unermüdlich. Und tatsächlich, als der Kalender das Jahr 68 nach Christus anzeigte, fiel der unerbittliche Schatten der römischen Armee auf die gesamte Region. Als die Gemeinschaft die nahende tödliche römische Bedrohung spürte, wollte sie jene Worte, ihren Glauben und ihre Erinnerungen schützen, die ihnen mehr wert waren als ihr Leben.
Sie gaben weder Gold noch Besitz auf, sie vertrauten ihre Seelen, ihre Schriftrollen in Tongefäße verborgenen Höhlen an. Sie selbst verschwanden in den staubigen Seiten der Geschichte, doch die Erinnerung, die sie bewahrten, lebten im Herz des palästinensischen Landes weiter. Liebe Hörerinnen und Hörer, das archäologische Abenteuer in den Höhlen von Qumran ist noch nicht zu Ende. In den Laboren wird fieberhaft weitergearbeitet. Wissenschaftler bestimmen das Alter der Pergamente mit der Radiokohlenstoffdatierung und Paläographie-Experten datieren sie anhand der Schriftstile. Selbst die kleinsten, dunklen Fragmente, die mit bloßem Auge nicht mehr lesbar sind,

0: Mit Hilfe von Multispektralbildgebung und Algorithmen der künstlichen Intelligenz einzeln entziffert. Es ist, als würde in der digitalen Welt ein riesiges historisches Puzzle zusammengesetzt. Warum ist diese Entdeckung so wichtig? Weil uns diese Pergamente direkt und unmittelbar von der Geschichte, der Glaubensvorstellungen, der Entwicklung von Sprache und Schrift sowie den Konservierungstechniken der Antike berichten. Sie überbrücken mit einem einzigen Schritt eine 2000-jährige Lücke. Doch es gibt einen entscheidenden Punkt, der in der heutigen Zeit nicht übersehen werden sollte, liebe Zuhörerinnen und Zuhörer. Heute versucht die moderne israelische Propaganda subtil, solche antiken archäologischen Entdeckungen für die aktuelle Politik zu instrumentalisieren. Indem sie diese alten Schriftrollen präsentiert, versucht sie, ihre Besatzung und ihre heutige politische Existenz mit dem Argument zu legitimieren. Seht her, wir sind seit Jahrtausenden hier. Doch die Realität sieht ganz anders aus. Die in Qumran gefundenen Texte sind kein Instrument für moderne politische Forderungen, sie sind ein universelles, kulturelles, literarisches und menschliches Erbe, das von Menschen hinterlassen wurde, die sich vor Tausenden von Jahren in diese Gebiete zurückzogen. Jeder einzelne Buchstabe, der in diesen Gebieten ausgegraben wurde, dient nicht dazu, Steine für die Mauern der Besatzung zu liefern, sondern um zu beweisen, wie tief verwurzelt, multikulturell und alt die Wiege der Zivilisation in der palästinensischen Geografie ist. Archäologie existiert nicht, um die Vergangenheit als Material für die heutige Besatzungspolitik zu nutzen, sondern um die Tiefe dieser Gebiete in ihrer Zeit zu verstehen. Manchmal verbergen Menschen ihre wertvollen Schätze nicht in goldenen Truhen, sondern in stillen Höhlen. Denn manche Schätze sind nicht nur zum Lesen bestimmt, sondern auch, um eines Tages wiederentdeckt zu werden und der Menschheit den Weg zu weisen. Manche Städte werden durch ihre Steine, ihre Zuhörer, ihre Erinnerung behalten, manche durch ihre Mauern, doch manche Zivilisationen werden durch die Worte, die sie hinterlassen, unsterblich. Diese in den Höhlen von Qumran verborgenen Pergamente erzählen uns, dass Menschen manchmal ihre Vergangenheit der Erde anvertrauen. Doch unter der Erde Palästinas sind nicht nur Worte verborgen, Schicht um Schicht liegen Städte, uralte Straßen, vergessene Tunnel. Zivilisationen, die über Jahrhunderte aufeinander gebaut wurden, warten still auf uns. Meine Damen und Herren, in der nächsten Folge verlassen wir die Höhlen und steigen hinab in die Unterwelt Jerusalems. Wir werden die Antwort auf die Frage suchen, wie viele Städte tatsächlich unter einer einzigen Stadt verborgen sein können. Wir begeben uns auf eine faszinierende Reise von Tunneln zu Straßen, von unterirdischen Gängen zu jahrtausendalten archäologischen Schichten. Auf Wiederhören!
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Liebe Hörerinnen und Hörer, hier ist der Kurzwellensender, die Stimme von Türkiye. Im Studio in Ankara begrüßt Sie Gültekin Alkoyak. Sie empfangen unsere Morgensendung über die Satelliten Türksat 3a, Türksat 4a und Galaxy 19. Unsere Mittagssendung im 19-Meter-Band auf 15.350 kHz. Und unsere Abendsendung im 31-Meter-Band auf 9840 kHz. In unserer einstündigen Sendung bringen wir nach den Nachrichten die Wiederholung der Sendereihen Unser Briefkasten und Palästinas Novum und Mysterium.

Und nun die Nachrichten. Iran und Oman haben sich nach wochenlangen technischen Gesprächen auf eine neue Schifffahrtskarte für die strategisch wichtige Straße von Hormuz geeinigt. Laut dem Sprecher des iranischen Außenministeriums Esmail Baghaei baut das Abkommen auf einer im Juni zwischen den beiden Küstenstaaten geschlossenen Vereinbarung zur Einrichtung sicherer Schifffahrtswege auf. Baghaei erklärte, trotz der seiner Ansicht nach amerikanischen Blockade seien Fortschritte erzielt worden und betonte, dass das bilaterale Abkommen die nationale Souveränität schütze und gleichzeitig eine sichere Durchfahrt gewährleiste. Iranische Beamte warnten jedoch, dass die vollständige Sicherheit des Handels in der Wasserstraße letztendlich von der Beendigung ausländischer militärischer Bedrohung und Seeblockaden in der Region abhänge. Die Wirtschaftskrise im Iran hat sich nach den Militärschlägen der USA und Israels, bei denen wichtige Infrastruktur zerstört und der oberste Führer Ali Khamenei getötet wurde, weiter verschärft. Präsident Masoud Pezeshkian warnte angesichts der Folgen, dass die Staatseinnahmen parallel zu den Öleinnahmen und der Industrieproduktion stark zurückgegangen seien. Die Regierung sieht sich angesichts massiver Angebotsengpässe mit steigenden Importkosten und Subventionen konfrontiert. Pezeshkian räumte die dramatische Entwicklung ein und erklärte, die Probleme des Landes hätten sich deutlich verschlimmert, während die Einnahmen weiter sinken. Die Arabische Liga hat die israelischen Angriffe im Südlibanon aufs Schärfste verurteilt und warnte, dass die Angriffe auf Zivilisten in Nabatieh einen eklatanten Verstoß gegen die libanesische Souveränität darstellen. Bei den jüngsten israelischen Angriffen wurden trotz eines von den USA vermittelten Waffenstillstandsabkommens mindestens 11 Menschen getötet und 19 weitere verletzt. Die Liga warnte, dass diese israelischen Militärangriffe die aggressiven Absichten der Besatzungsmacht offenbaren und forderte die internationale Gemeinschaft auf, die israelische Kriegsmaschinerie unverzüglich zu stoppen und die Einhaltung der UN-Sicherheitsresolution 1701 durchzusetzen. Eine hochrangige Hamas-Delegation unter der Leitung von Khalil al-Hayar reist nach Kairo, um sich mit ägyptischen Regierungsvertretern über die Festlegung des Waffenstillstandsabkommens im Gazastreifen auszutauschen. Die Gespräche folgen auf Israels Ablehnung eines von den USA unterstützten 15-Punkte-Friedensplans. Israelische Regierungsvertreter fordern die Entwaffnung der Hamas vor einem Truppenabzug. Die Hamas bekräftigte ihr Bekenntnis zum bestehenden Fahrplan, während Ägypten auf einen vollständigen israelischen Truppenabzug und uneingeschränkten Zugang für humanitäre Hilfe drängte. Die anhaltenden israelischen Angriffe nach der Waffenruhe haben bereits über 1200 Palästinenser das Leben gekostet. Der türkische Präsident Recep Tayyip Erdogan hat erklärt, Ägypten könne dem regionalen Verteidigungspakt neben Türkei, Saudi-Arabien und Pakistan beitreten. In einem Interview mit Al Jazeera sagte Erdogan, dass gemäß dem vorgeschlagenen gemeinsamen Verteidigungsabkommen von Mekka ein Angriff auf einen Mitgliedstaat als Angriff auf alle Mitglieder behandelt würde. Er wies zu

0: dem auf die zunehmende regionale Instabilität hin, die durch Israels Militärangriffe im Gazastreifen, im Libanon und in Syrien verursacht werde. Der türkische Präsident fordert die sofortige Wiedereröffnung der Straße von Hormuz und bekräftigte Angriffsengagement für Gaza. Er betonte, Türkei könne Gaza nicht im Stich lassen. Darüber hinaus kündigte Erdogan an, Syrien nach dem Sturz der Diktatur von Bashar al-Assad durch eine neue Regierung besuchen zu wollen.
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0: Die israelische Armee setzt trotz der geltenden Waffenruhe ihre Angriffe auf verschiedene Gebiete im Süden des Libanon fort. Nach Angaben der libanesisch-staatlichen Nachrichtenagentur NNA beschoss die israelische Armee den Ort Barashit im Bezirk Bin Jebel mit Artillerie. Eine israelische Drohne warf zudem über dem Ort Schallbomben ab. Im Bezirk Bin Jebel führte die israelische Armee außerdem eine Sprengung durch und beschoss den Ort Serbin mit Artillerie. Im Bereich von Hadassah in Richtung Haris wurde zudem eine erhöhte Aktivität israelischer Militärfahrzeuge beobachtet. Im Ort Taiba im Bezirk Mashajujun führte die israelische Armee zwei Sprengungen durch. Nach Angaben der NNA dauerten die Spreng- und Zerstörungsarbeiten in der Region auf. Auch im Bezirk Sur geriet die Umgebung des Wadi Septim unter israelischen Artilleriebeschuss. Eine israelische Drohne führte zudem Luftangriffe in der Umgebung des Ortes Mansouri durch. Bereits zuvor war es trotz der Waffenruhe bei einem israelischen Angriff auf den Ort Talusu im Bezirk Mashajun zu einer schweren Explosion gekommen. Die NNA berichtete nach dem Angriff auf Talusu von einer heftigen Explosion, machte jedoch zunächst keine Angaben darüber, wie diese ausgelöst wurde oder welche Schäden entstanden. Bei israelischen Luftangriffen auf die Orte Deir ez-Zahrani und Ensar im Süden des Libanon waren am Vortag trotz der Waffenruhe 11 Menschen, darunter 8 Kinder, getötet und 19 weitere verletzt worden. Wegen des Waldbrandes im belgischen Naturschutzgebiet Hoes Ven spitzt sich die Lage für die Bewohner der grenznahen Stadt Monschau in Nordrhein-Westfalen weiter zu. Die Flammen befinden sich nur noch etwa 3 Kilometer von der deutschen Grenze entfernt, teilte die Stadt in der Nacht auf ihrer Webseite mit. Die Feuerwehr befindet sich in Vollalarm, mehrere Stadtteile sollten sich auf eine Evakuierung vorbereiten. Monschau mit seiner historischen Altstadt ist täglich auch Reiseziel tausender Touristen. In Belgien wurden wegen des Waldbrands rund 600 Menschen angewiesen, ihre Häuser zu verlassen. Die belgischen Behörden erklärten, der Waldbrand habe bereits 2700 Hektar Vegetation vernichtet. Bei der Bekämpfung eines Waldbrands im Landkreis Düren meldete die Feuerwehr unterdessen Erfolge. In Hürtgenwald durften rund 1800 Bewohner in ihre Häuser zurück. Die Flammen waren zuvor bis auf 250 Meter an Grundstücke herangerückt. Auch in einem Waldgebiet im Landkreis Aschaffenburg brennt es. Nach Angaben der Feuerwehr breiten sich die Flammen aber nicht weiter aus. Vor der israelischen, iranischen Insel Geshem breitet sich ein großer Ölteppich aus mit Folgen für Mangroven, Meeresschildkröten und Fischgründe. Die Behörden kämpfen gegen die Verschmutzung. Greenpeace meldet derweil weitere Ölflächen in der Straße von Hormuz. Nach Monaten der Gefechte um die Schifffahrt in der Straße von Hormuz kämpft der Iran nach eigenen Angaben gegen eine schwere Ölverschmutzung im Meer nahe der Insel Geshem. Erste Maßnahmen zur Eindämmung eines Ölteppichs seien eingeleitet, berichtete die iranische Zeitung Etermat. Bereits am Freitag hatte die staatliche Nachrichtenagentur IRNA berichtet, dass 3,2 Hektar eigene Küste sowie 9 Hektar der Küstengewässer betroffen seien. Dort gäbe es auch Mangrovenwälder. Vorher hatte es von offiziellen Stellen noch geheißen, die Ölverschmutzung sei bereits eingedämmt. In dem IRNA-Bericht hieß es, man gehe davon aus, dass die Ölverschmutzung vom Meer aus an die Küste getrieben worden sei. Die genaue Ursache sei bisher nicht ausgemacht, hieß es bei Etermat. Erneut ist eine Drohne in den rumänischen Luftraum eingedrungen und wurde von einem NATO-Kampfjet abgeschossen, teilte das rumänische Verteidigungsministerium mit. Im Einsatz war demnach ein spanischer F-18-Kampfjet. Die Drohne hatte das Nachbarland Moldau überflogen, als sie vom Radar geortet wurde. Die Trümmer des abgeschossenen Fluggeräts stürzten über unbewohnten Gebiet ab. Eine russische Herkunft ist wahrscheinlich, wurde jedoch nicht bestätigt. Erst am Freitag war in Rumänien nahe der ukrainischen Grenze in einem Waldgebiet bei Lunjavice eine Drohne abgestürzt, die offenbar unbemerkt den Luftraum des Landes durchquert hatte. Am selben Tag hatte ein italienischer Kampfjet im Auftrag der NATO eine Drohne unbekannter Herkunft über Lettland abgeschossen. Rumänien hat eine

600 Kilometer lange Grenze mit der Ukraine in den vergangenen 4 Jahren wurde der rumänische Luftraum und damit die östliche NATO-Flanke wiederholt von russischen Drohnen verletzt. Manche hatten vermutlich die Ukraine als Ziel. Es könnte sich aber auch um gezielte russische Provokationen handeln, um die Belastbarkeit der NATO zu testen. Meine Damen und Herren, von der Stimme von Türkei hörten Sie die Nachrichten.

Liebe Freunde der Stimme, Türkiye ist in nah und fern. Mit einem herzlichen Merhaba und Hallo heiße ich Sie alle willkommen zur Briefkastensendung der deutschen Redaktion. Am Mikrofon begrüßt Sie Ufuk Geçim. Liebe Freunde, ich hoffe, Ihnen allen geht es gut und auch der Empfang ist störungsfrei. Das Wetter in Ankara, es wird immer wärmer. Heute ist es aber ein wenig kühler bei 27 Grad Celsius tagsüber und 16 Grad in der Nacht. Die Tageshöchsttemperaturen liegen in der Woche zwischen 33 und 26 Grad Celsius und nachts zwischen 18 und 12 Grad Celsius. Ich hoffe, Sie haben schönes Wetter mit angenehmen Temperaturen, liebe Freunde. Liebe Hörerfamilie der deutschen Redaktion, unseren Briefkasten öffnen wir heute in Dillingen mit unserem lieben Freund Volker Wilschrey und seiner lieben Frau Maries. Wir trinken unseren Tee oder Kaffee mit unseren Freunden und vielleicht hat die liebe Maries auch einen leckeren Kuchen für uns. Lassen wir uns überraschen. Der liebe Volker Wilschrey hat uns wieder fünf Empfangsberichte und einen Hörerbrief und einen tollen Reisebericht geschickt, aber eins nach dem anderen. Zunächst seine Empfangsdaten. Empfänger Sony ICF SW7600G mit Sony Aktivantenne ANLP1. Empfang am 25. Juni um 11.30 Uhr UTC auf 15.350 kHz mit SIMPO 32222. Empfang am 2. und 9. und 16. und 22. Juli um 11.30 Uhr UTC ebenfalls auf 15.350 kHz über http://web/sdr. ewi.utwente.nl. Ja, und jetzt kommt sein Brief an uns. Merhaba, liebe Ufuk, habe natürlich auch in den letzten Wochen TRT gehört und wieder einige Empfangsberichte geschrieben, die ich euch heute zusende. In der heutigen Sendung hattest du einen Brief von Walter Grube erwähnt, der Interesse an Türkei-Reise hatte. Gerne habe ich ihm heute eine Kopie meiner beiden Berichte über die Reise in 2006 geschickt. Die bleibt wohl ewig in meiner Erinnerung. Nicht nur, weil ich viele interessante Kulturstätten in der Türkei sehen konnte, es war auch eine große Bereicherung, so viele nette Mitreisende kennenzulernen, mit denen ich zum Teil noch heute in freundschaftlicher Erinnerung stehe, sondern weil ich auch zu Hause bei euch von der Redaktion sein durfte und auch dich persönlich kennenlernen konnte. Für mich eine sehr wertvolle Freundschaft. Vielleicht kann der liebe Walter in Gedanken ein bisschen an meinen Erinnerungen teilhaben. An dieser Stelle herzliche Grüße an ihn und auch an Peter Fägler, der sich nach längerer Zeit wieder gemeldet hat. Ihm und auch meinem Freund Franz Schanzer gute Besserung. Ich stehe auch kurz vor einem schönen Ereignis. Mein langjähriger Freund Alexei aus Kiew befindet sich zurzeit in Deutschland und wird mich am kommenden Wochenende besuchen. Freue mich schon sehr darauf, ihn endlich persönlich kennenzulernen. Auch er ist ein passionierter Sammler von Ansichtskarten. Wir waren in diesem Monat zweimal mit dem Bus auf Tagesreise, am 11. Juli nach Belgien, Namur, Freia und Dinard und am 11. Juli in den Kraichgau in Baden-Württemberg, Oberderdingen, Eppingen und das Kloster Maulbronn, UNESCO-Weltkulturerbe. Ein Bericht über die Belgienreise liegt bei, der andere ist schon fertig, kommt beim nächsten Mal. Gott sei Dank konnte Maries bei beiden Fahrten teilnehmen. Danke nochmals für die sehr ausführliche und informative Beantwortung meiner Frage nach den UNESCO-Weltkulturerbe-Stätten in der Briefkastensendung vom 2. Juli. Damit verbleibe ich mit lieben Grüßen auch von Maries und Nadine, dein Volker. Lieber Volker Wilschrey, vielen Dank für deine Empfangsberichte, die wir mit unseren Juni- und Juli-QSL-Karten bestätigen. Der Empfang am 25. Juni muss sehr schwierig gewesen sein. Lieber Volker, dein Besuch damals war auch ein besonderes Erlebnis für uns alle. Ich habe dich zwar als einen Hörer oder Gewinner unseres Aufsatzwettbewerbes kennengelernt, aber du warst vom ersten Augenblick an ein Familienmitglied. Ich erinnere mich daran, dass wir uns lange unterhalten haben über alles Mögliche, was man ja nicht mit allen Menschen tun kann. Und ich war sehr stolz, dass so ein lieber Freund uns besuchen kam. Du hattest damals gesagt, dass du in Türkei bist, um deine Familie zu besuchen. Dieser Satz von dir zeigte, dass auch du uns wie eine Familie angesehen hast. Unsere Gefühle waren gegenseitig. Was kann man sich mehr wünschen?
Ich bin wirklich auch sehr stolz auf unsere Freundschaft, die seit so vielen Jahren hält und beispielhaft ist. Denn wir können uns nicht mehr persönlich treffen, aber wir pflegen unsere Freundschaft, die sehr bedeutend für mich ist. Danke, lieber Volker. Ich bin mir sicher, dass dein Türkei-Bericht unserem lieben Freund Walter Grube sehr gefallen hat. Er wird sicherlich in seinem nächsten Brief sich darüber äußern. Schließlich ist auch er ein Türkei-Kenner und seine liebe Frau Katrin auch. Lieber Volker, unsere lieben Freunde Peter Fegler und Franz Schanzer freuen sich bestimmt sehr über deinen Gruß. Lieber Volker, das ist ja eine schöne Nachricht, dass dein Freund Alexei aus Kiew dich besuchen wird. Hauptthema wird sicherlich das Sammeln von Ansichtskarten sein. Ich bin gespannt, was er sagen wird, wenn er deine Ansichtskartensammlung sieht oder einen Teil davon. An dieser Stelle auch liebe Grüße von uns an ihn. Lieber Volker, vielen Dank für deinen Belgien-Reisebericht, wieder mit tollen Geschichten und Fotos. Ich freue mich immer, wenn ich dich und die liebe Maries auf den Fotos sehe. Wegen Zeitmangel kann ich nicht länger auf deinen Reisebericht eingehen, aber ich bin gespannt auf deinen Reisebericht zur Tagesreise in den Kraichgau in Baden-Württemberg, vor allem mit dem Kloster Maulbronn, UNESCO-Weltkulturerbe. Natürlich habe ich im Internet Informationen zum Kloster Maulbronn gelesen. Die innere Ausstattung des Klosters hat mir sehr gefallen. Eine kleine Information von mir dazu. Das Kloster Maulbronn ist ein ehemaliges römisch-katholisches Zisterzienserkloster und eine evangelische Klosterschule in Maulbronn im deutschen Bundesland Baden-Württemberg. Der rund 850 Jahre alte Klosterkomplex, der überwiegend im romanischen Stil erbaut wurde, zählt zu den am besten erhaltenen Klosteranlagen seiner Art in Europa. Darüber hinaus gehören einige seiner Bauwerke zu den frühesten gotischen Bauwerken Deutschlands. Im Jahre 1993 wurde das Kloster von der UNESCO zum Weltkulturerbe erklärt. Durch deinen Reisebericht habe ich wieder etwas Schönes dazu gelernt. Danke sehr, lieber Volker. Lieber Volker Wilschrey, ich wünsche dir alles Gute und viel Spaß mit unseren Sendungen. Liebe Grüße an Maries und Nadine und nach Dillingen und bleibt gesund, ihr Lieben. Meine lieben Freunde, unsere zweite Station ist heute Gera. Hier wartet unser lieber Freund Michael Lindner auf uns. Unser lieber Freund hat uns seinen Juli-Empfangsbericht geschickt. Seine Kurzdaten zum Empfang sind Datum 1. Juli, Zeit 11.30 Uhr UTC, Empfänger XH-Data D808 mit Teleskop 60 cm, SIMPO 55343. Dieser Empfangsbericht ist auf der Rückseite seiner QSL-Karte mit einem wunderschönen deutschen Volkslied. Das ist wunderschön. Ich darf wieder mit meiner tollen Stimme singen. Dafür ist aber der liebe Michael Lindner verantwortlich. Hoch auf dem gelben Wagen sitz ich beim Schwager vorn. Gut, das war's auch schon, liebe Freunde. Seid ihr alle noch da? Also, der liebe Michael Lindner schreibt, hoch auf dem gelben Wagen, komm, steig ein zu einer Kutschfahrt durch Wiesen, Felder und Auen und lass uns gemeinsam singen, bis die Rösser ermüden und wir eine Rast in einem gemütlichen Wirtshaus einlegen, wo wir bei einer Tasse Tee oder Kaffee alle Sorgen dieser Welt vergessen können. Na, wie wäre das, liebe Ufuk? Das wäre toll. Die Hörerfamilie macht da sicherlich auch mit. Wie du siehst, rollt heute schon wieder eine neue Motivkarte mit der Pferdekutsche bei dir im Studio ein, was aber auch bedeutet, dass bereits wieder ein Monat vergangen ist. Selbst mit einer quietschenden Kutsche vergeht die Zeit mit astronomischer Geschwindigkeit, was einem manchmal schon richtig Angst einflößen kann. Schließlich wird man dabei auch immer reifer, um nicht den Komparativ von alt zu benutzen. Woran liegt das bloß? Natürlich bringt dir die Postkutsche auch einen neuen aktuellen Empfangsbericht, um der alten Tradition treu zu bleiben. Allerdings nicht ohne Hintergedanken, denn ich bin schon jetzt total gespannt auf die neue Juli-QSL der Stimme Türkis. Welches touristische Highlight wird mich diesmal erwarten? Ich bin also jetzt schon richtig neugierig, was mir da ins Haus flattern wird. Nun aber zu einem ganz anderen Thema. Dem sommerlichen Wetter entsprechend möchte ich den Tourismus ansprechen, da ich einen sehr interessanten Artikel mit der Überschrift »Bulgarischer Tourismus im Fokus unserer Nachbarn in der Türkei« gefunden habe.
Du kannst dir vorstellen, dass ich sofort neugierig wurde, was es dort zu lesen gab. Natürlich hat mich die positive Berichterstattung sehr gefreut, als ich las, dass sich die touristischen und kulturellen Beziehungen beider Länder auf einem sehr guten und vielversprechenden Weg befinden. Gerade für Nachbarstaaten mit einer gemeinsamen Landesgrenze ist es wichtig, freundschaftliche und aufrichtige Beziehungen zu pflegen. Schließlich waren die Beziehungen historisch durch die jahrhundertelange osmanische Herrschaft sowie die politischen Spannungen bis zum Ende des Kalten Krieges in Europa stark belastet. Doch all diese traurigen Zeiten können mit Vernunft, gegenseitigem Respekt und einem Miteinander auf Augenhöhe überwunden werden. Heute pflegen beide Länder enge freundschaftliche Beziehungen, ein gutes Beispiel, an dem sich viele andere Staaten orientieren könnten. Den betreffenden Artikel lege ich dir bei. Manchmal bin ich selbst erstaunt, was ein kleiner Artikel in mir auslösen kann. Sofort animierte er mich dazu, über die Beziehungen zwischen Bulgarien und der Türkei zu recherchieren. Mit dem schönen Ergebnis, dass ich wieder etwas mehr über beide Länder erfahren konnte. Eine schöne und willkommene Ergänzung zu den deutschsprachigen Sendungen der Stimme Türkis. Endlich ist die ungewöhnliche Hitzewelle vorbei. Es waren unerträgliche Tage Ende Juni, die Rekordtemperaturen mit sich brachten. Bei uns unter dem Carport konnte ich im Schatten 44,7 Grad Celsius messen. Ist das nicht verrückt? Selbst die leichtesten Tätigkeiten wurden zur Qual. Zum Glück setzten nach einigen Tagen Regen ein, sodass sich die Temperaturen wieder auf ein normales Maß einpendelten. Nein, das Thermometer ist nicht kaputt. Ich traute meinen Augen nicht. Was wird uns diesen Sommer noch erwarten? Mit den besten Grüßen aus der Gera Sahara, Michael. Lieber Michael Lindner, Hoch auf dem gelben Wagen gehört zu den schönsten deutschen Volksliedern. Danke für den Text als QSL-Karte. Natürlich komme ich gerne mit zu einer Kutschfahrt. Das wäre wirklich sehr schön, durch Deutschland mit der Kutsche zu fahren. Und dann eine schöne Pause in einem gemütlichen Wirtshaus einlegen, wo wir bei einer Tasse Tee oder Kaffee alle Sorgen dieser Welt vergessen können. Ich bin mir sicher, dass auch viele Freunde in der Hörerfamilie da mitmachen. Dann werden wir sicherlich mal weinen, mal lachen, mal uns umarmen, mal tröstende Worte oder mal aufheiternde Worte sprechen. Das wird uns allen gut tun. Wer kommt mit, liebe Freunde? Ja, die Sorgen vergessen, wenn man mit Freunden ist und voller Hoffnung sein und wie ein Kind lachen können. Das alles dürfen wir niemals vergessen. Lieber Michael, ich danke dir für den Artikel Bulgarischer Tourismus im Fokus unserer Nachbarn in der Türkei. Radio Bulgarien auf Deutsch vom 22. Juni 2026. Die türkisch-bulgarischen Beziehungen waren nicht immer gut. Wegen der türkischen Minderheit in Bulgarien kam es immer wieder zu Differenzen zwischen Ankara und Sofia. Aber mit der Zeit sind positive Schritte gegenseitig unternommen worden. Und siehe da, die Beziehungen sind viel besser geworden. Und mit dem Nachbarn klappt es. Ich hoffe, sie werden noch viel, viel besser und beispielhaft, die bilateralen Beziehungen. Ich wünsche dir alles Gute und viel Spaß mit unseren Sendungen. Liebe Grüße nach Gera und bleib gesund, lieber Michael Lindner. Liebe Freunde der deutschen Redaktion, heute wollen wir auch unseren lieben Freund Stefan Druschke in Kerpen besuchen. Unser lieber Freund hat uns seinen Juli-Empfangsbericht und einen Hörerbrief geschickt, doch zunächst seine Daten zum Empfang unserer Sendung. Also, Empfangsbericht, Datum 28. Juli, Zeit 11.30 Uhr bis 12.25 Uhr UTC, SIMPO 55444, Frequenz 15.350 kHz, Empfänger Sony ICF 2001D mit Teleskopantenne.

Seine Bemerkungen zum Empfang. Der Empfang dieser Sendung erfolgte in Kerpen im Westen Deutschlands. Während des Empfangs trat leichtes Fading auf. Wenn Sie die oben genannten Programmdetails für ausreichend und richtig befinden, würde ich mich über eine Bestätigung mit Ihrer QSL-Karte sehr freuen. Vielen Dank im Voraus. Merhaba, liebe Freunde vom deutschen Programm. Vielen lieben Dank für die Bestätigung meines letzten Empfangsberichts mit einer weiteren schönen QSL-Karte. Ich habe mich sehr darüber gefreut. Heute möchte ich mich dann auch gleich wieder einmal schriftlich melden, da ich gerade eben wieder eine der schönen deutschsprachigen Sendungen gehört habe. Die heutige Sendung hat mir auch wieder sehr gut gefallen. Neben den aktuellen Tagesthemen gibt es in den Programmen viel Information über die türkische Kunst- und Kulturgeschichte. Auch die moderne türkische Musik bekommt einen großen Raum in den Sendungen. Vielen Dank dafür. Der Empfang der Mittagssendung auf Kurzwelle ist hier momentan auch sehr gut, so kann ich mich ganz auf das schöne Programm konzentrieren. Heute möchte ich Ihnen dann auch wieder einen Empfangsbericht über die heutige Mittagssendung zukommen lassen. Ich würde mich sehr freuen, wenn Sie mir den Bericht wieder mit einer aktuellen QSL-Karte bestätigen könnten. Für heute möchte ich mich nun auch wieder verabschieden. Vielen Dank für die täglichen schönen Sendungen und den guten Hörerservice. Viele liebe Grüße, Stefan Druschke. Lieber Stefan Druschke, vielen Dank für den detaillierten Empfangsbericht, den wir mit unserer Juli-QSL-Karte bestätigen. Deine SIMPO-Werte sind sehr gut. Ich hoffe, das bleibt so im Sommer. Lieber Stefan, es freut mich, dass unsere Sendungen zur türkischen Kunst und Kultur und auch die türkische Musik dir gefällt. Und auch, dass du dich über aktuelle Geschehnisse bei der Stimme Türkiyes informierst. Ich wünsche dir alles Gute und viel Spaß mit unseren Sendungen. Liebe Grüße nach Kerpen und bleib gesund, lieber Stefan Druschke. Liebe Hörerfamilie der deutschen Redaktion, nach einer für uns langen Pause haben wir diese Woche auch Post von unserem lieben Freund Jürgen Hannemann in Krefeld erhalten. Unser lieber Freund hat uns seine Empfangsberichte zu unseren Sendungen im November und Dezember 2025 und Juni und Juli 2026 geschickt. Unser lieber Freund Jürgen Hannemann schreibt uns die folgenden Zeilen. Liebe UFUK, leider war ich lange Zeit im Allgemeinkrankenhaus und mir ging es gesundheitlich sehr schlecht. Ich habe nun schon lange, wie Sabrina Petermann, schon lange Zeit keine Empfangsberichte mehr geschrieben. Tut mir leid, UFUK, aber so lange war ich ans Bett gebunden. Ich bin nochmal mit dem blauen Auge davongekommen. Ich war haarscharf dem Teufel von der Schaufel gesprungen. Ich sende dir meine Empfangsberichte, bitte um QSL-Karte, danke im Voraus, nur das bestätigen, was okay ist. Mein Weltempfänger Sony ICF-SW mit Teleskopantenne und Grundig Satellit 500 mit Teleskopantenne, bitte um QSL-Karte. Lieber Jürgen Hannemann, Sie können sich nicht vorstellen, wie sehr ich mich über Post von Ihnen gefreut habe. Vielen Dank für die Empfangsberichte, die wir mit schönen QSL-Karten bestätigen. Ich hoffe, die Motive gefallen Ihnen. Lieber Jürgen Hannemann, es tut mir wirklich sehr leid, dass Sie wieder eine lange Zeit im Krankenhaus liegen mussten. Gott sei Dank geht es Ihnen jetzt besser. Ich hoffe von ganzem Herzen, dass dieses Gesundheitsproblem sich nicht wiederholt. Bitte passen Sie gut auf sich auf. Achten Sie bitte auf Ihre Gesundheit. Sie sind uns ein treuer und lieber Freund. Ich wünsche Ihnen alles Gute und viel Spaß mit unseren Sendungen. Liebe Grüße an alle Menschen, die Ihnen Stütze sind und nach Krefeld. Und bleiben Sie gesund, lieber Jürgen Hannemann. Liebe Freunde der deutschen Redaktion, heute wollen wir auch unseren lieben Freund Franz Schanzer in Niederschrems, Österreich, besuchen. Unser lieber Freund hat uns seinen Juli-Empfangsbericht und seinen Hörerbrief geschickt. Der liebe Franz hat am 30. Juli unsere Mittagssendung zwischen 11.30 Uhr bis 12.25 Uhr UTC mit SIMPO 54544 empfangen. Sein Empfänger ist ein Uniden CR 2021 mit Aktivantenne Yaesu. Seine technische Bemerkung zum Empfang ist Fading und Rauschen. Ja, und er schreibt uns: Wertes Team von Radio TRT Ankara, ich übersende hiermit wieder einen Empfangsbericht. Es war wieder guter Empfang. Der Reisebericht von OM Dieter Leupold hat mir gut gefallen. Heute herrscht wieder heißer Tag und die Temperaturen nähern sich der 40-Grad-Marke. Wir haben in der Gemeinde bereits Wasserknappheit und die Haushalte sind zum Wassersparen aufgerufen. Nun warten wir schon sehr auf ausgiebigen Regen. Die Getreidefelder sind vielerorts bereits abgerissen.

geerntet und die Kartoffelernte wird bald beginnen. Die Bauern versprechen sich wegen der Trockenheit keine gute Kartoffelernte. Werden wir sehen. Mit freundlichen Grüßen, Franz Schanzer. Lieber Franz Schanzer, vielen Dank für deinen detaillierten Empfangsbericht, den wir mit unserer Juli-QSL-Karte bestätigen. Es freut mich, dass der Reisebericht von Dieter Leupold dir gefallen hat. Die Reiseberichte unserer Freunde gefallen mir auch sehr. Ich versuche auch in der Sendung auf diese schönen Reiseberichte einzugehen. Wenn sie zu lang sind, versuche ich sie dann natürlich zu kürzen oder Teile daraus zu lesen. Gleichzeitig informiere ich mich auch im Internet über diese Orte. Das macht mir großen Spaß. An dieser Stelle wieder vielen Dank für alle Freunde, die uns so schöne Reiseberichte schicken, auch mit tollen Fotos. Lieber Franz, 40 Grad Celsius ist wirklich eine hohe Temperatur für Menschen, Tiere und auch für die Natur. Ich hoffe, die Temperaturen sind bei euch angenehmer geworden und es regnet auch. Das ist sehr traurig, dass die Kartoffelernte nicht gut sein wird. Im Fernsehen sah ich einen Bericht über Gemüse- und Obsternte. Da sagte ein Bauer, auch Mais und Oliven seien von der Trockenwelle betroffen. Das ist auch sehr traurig, denn Oliven bedeuten auch Olivenöl und auch Maisöl. Lieber Franz, hoffen wir, dass das Wetter die Wünsche und Erwartungen der Bauern berücksichtigt. Ich wünsche dir alles Gute, viel Spaß mit unseren Sendungen. Liebe Grüße an deine liebe Frau Roswitha und nach Niederschrems und bleib gesund, lieber Franz Schanzer. Meine lieben Freunde, jetzt geht es nach Hildesheim weiter. Hier wartet unser lieber Freund Nuri Streichert auf uns. Liebe Freunde, Sie werden sich sicherlich daran erinnern, dass der Bruder von Nuri im Koma lag. Und der liebe Nuri hat uns über den Gesundheitszustand von seinem Bruder immer informiert. Jetzt am 18. Tag konnte sein Bruder mit den Muskeln zucken, wenn der Nuri mit ihm geredet hat. Ja, und der Nuri schickte uns die folgenden erfreulichen Zeilen. Hallo liebe Ufuk, heute habe ich endlich mal eine gute Nachricht. Ich war mit der Nachbarin meines Bruders heute wieder im Krankenhaus. Und dieses Mal habe ich endlich eine sehr positive Mitteilung zu vermelden. Mein Bruder ist nach 19 Tagen wach. Leider kann er noch nicht sprechen. Grund ist der Luftröhrenschnitt. Er kann sich derzeit nur durch Nicken und Kopfschütteln äußern. Letzte Woche fragte ich, ob er in eine Reha muss. Da hieß es, ich denke zu weit in die Zukunft. Nur 4 Tage später hat man dem Betreuer meines Bruders genau das erwähnt. Also hatte ich doch so etwas wie ein gutes Bauchgefühl. Jetzt hoffe ich, dass ich nach 19 Tagen mit schlechtem Schlaf endlich mal durchschlafen kann. Liebe Grüße, Nuri. Und dann kam noch ein Brief von ihm. Hallo, liebe Ufuk. Heute durfte ich meinen Bruder in der Klinik besuchen. Er hat mich erkannt, kann aber noch nicht sprechen. Er hat sich so gut erholt, dass er morgen mit dem Hubschrauber nach Letze in Schleswig-Holstein geflogen wird und dort in die Reha darf. Als ich nach Hause kam, erlebte ich eine böse Überraschung. Wasserrohrbruch im Bad, Badezimmer und Küche unter Wasser. Liebe Grüße, Nuri. Lieber Nuri Streichert, dass dein Bruder mit den Muskeln zuckte, wenn du mit ihm gesprochen hast, war ja eine gute Nachricht. Das bedeutet, dass er dich hört und sozusagen dir auch antwortet. Es freut mich wirklich, dass dein Bruder auch die chirurgischen Eingriffe überwindet. Da er ja im Koma lag, spürte er keine Schmerzen und das war gut so. Der Körper kann sich ja im Schlaf besser erholen und sich regenerieren. Wir warten auf gute weitere Nachrichten von ihm. Lieber Nuri, ich finde es nicht gut, dass Menschen über den Gesundheitszustand von anderen sprechen, ohne zu wissen, worüber sie sprechen und dabei auch andere Menschen verwirren oder ärgern können. Lieber Nuri, ich habe mich über deinen zweiten Brief sehr gefreut und bin sehr erleichtert. Jetzt kann es nur noch bergauf gehen. Er wird vielleicht nicht von einem Tag auf den anderen kerngesund werden, ich meine deinen Bruder, aber er wird es sein, so bald wie möglich, hoffe ich von ganzem Herzen. Ich wünsche deinem Bruder baldige Genesung, dir alles Gute und viel Spaß mit der Stimme Türkis. Liebe Grüße an deinen Bruder und an deine Lieben und nach Hildesheim und bleib gesund, lieber Nuri Streichert. Liebe Freunde der Stimme Türkis, jetzt geht es ganz schnell nach Häusern zu unserem lieben Freund Christoph Praustian weiter. Unser lieber Freund schreibt uns: Hallo liebe Ufuk, bevor ich ab morgen wieder in einen 2-wöchigen Urlaub gehe, noch den Juli-Empfangsbericht über die TRT-Sendung vom 12. Juli. Ich verfolgte die Abendsendung in Deutsch am 12.07.17.30 Uhr.

UTC auf 9840 kHz mit SimPol 5x4. Über eine aktuelle QSL-Karte freue ich mich wieder. Gruß, Hörer Christoph Paustian. Und im Briefumschlag war ferner eine Information zum Murger Naturerlebnisbad, das natürliche Badevergnügen am Hochrhein. Mit schönen Fotos und noch schöner die alte Postkarte Murg, Baden, Rheinstrand, Bad. Auf der Rückseite schreibt der liebe Christoph: Liebe Ufuk, in diesem Freibad brachte mir mein Vater in den 1970er Jahren das Schwimmen bei, in Murg am Hochrhein. Gruß. Lieber Christoph Paustian, vielen Dank für deinen Empfangsbericht, den wir mit unserer Juli-QSL-Karte bestätigen. Ich hoffe, du konntest dich gut erholen. Lieber Christoph, vielen Dank auch für die Postkarte. Die Fotos sind sehr schön. Ich sehe Mädchen und Jungen, die schwimmen oder ins Wasser springen wollen, und schöne Damen. Dieser schöne Ort weckt schöne Erinnerungen mit deinem Vater in dir. Das ist schön. Ich wünsche dir alles Gute und viel Spaß mit unseren Sendungen. Liebe Grüße nach Häusern und bleib gesund, lieber Christoph Paustian. Liebe Hörerfamilie der deutschen Redaktion, heute wollen wir auch unsere liebe Freundin Martina Pohl in Überlingen besuchen. Unsere liebe Freundin hat uns ihre Empfangsberichte zu unseren Sendungen im Juli und ihren Brief geschickt. Sie schreibt uns: Liebe Ufuk, liebe Redaktion, gestern lag wieder ein Umschlag von Tülke im Briefkasten, in dem sich eine wunderschöne Burgen-QSL-Karte befand. Vielen Dank dafür. Da mir die MyQSL-Karte noch fehlt, sende ich euch diesen Empfangsbericht nochmals zu. Dem Hörer Franz Schanzer wünsche ich auf diesem Weg beste Genesung nach Österreich. In der Briefkastensendung kam die Sprache auch auf Peter Alexander, der in diesem Jahr 100 Jahre alt geworden wäre. Das waren noch Zeiten, als sich die ganze Familie einmal im Jahr auf die Peter Alexander Show freute. Diese Sendung haben wir uns nicht entgehen lassen. Es hieß damals, dass es die aufwendigste Produktion war. Die Vorbereitungen für die nächste Show nahmen 11 Monate in Anspruch, um dem Niveau gerecht zu werden. Wer kennt nicht die Klassiker seiner Filme wie Graf Bobby, Charlies Tante oder Im weißen Rüssel? Er zählte Jahrzehnte hinweg zu den ganz Großen. Seine Villa in Grinzing, wo er zuletzt lebte, wurde abgerissen. Es entstanden Luxuswohnungen. 2025 wurde die Dachgeschosswohnung mit einer Wohnfläche von 259 Quadratmeter für 4,645 Millionen Euro verkauft. Der Quadratmeterpreis betrug 17.934,36 Euro. 2009 starb seine Tochter bei einem Autounfall auf der Insel Koh Samui. 10 Jahre später wurde sein Sohn in seiner Wohnung in Belek in Türkei tot aufgefunden. Peter Alexanders Enkelin Marlen starb mit nur 34 Jahren an Bauchspeicheldrüsenkrebs. Das Schicksal kann immer und überall zuschlagen. Viele Grüße nach Ankara, eure Martina. Empfangsbericht, deutsches Programm. Empfänger Texun PL 660 mit eingebauter Teleskopantenne. Zeit 11.30 Uhr bis 12.24 Uhr UTC, Frequenz 15.350 kHz. Datum 9. Juli, SimPol 45444. Technische Bemerkungen: gutes Kurzwellensignal, nur wenige Störungen. 16. Juli, SimPol 54444. Technische Bemerkungen: gutes Signal, leichtes Fading. 18. Mai, SimPol 43443. Technische Bemerkungen: Rauschen und kleinere Störsignale machen sich bemerkbar. Martina Pohl, Überlingen. Liebe Martina Pohl, schön, dass du wieder Zeit gefunden hast, um uns zu hören und zu schreiben. Ich habe mich sehr über deine Zeilen gefreut. Liebe Martina, unser lieber Freund Franz Schanzer freut sich sicherlich über deinen Funkgruß. Ich hoffe, ihm und allen Hörern, die zurzeit Gesundheitsprobleme haben, geht es wieder so bald wie möglich besser. Liebe Martina, weißt du, als kleines Mädchen freute ich mich riesig auf die Unterhaltungsprogramme im deutschen Fernsehen. Die Herren waren alle Gentlemen und sahen gut aus, die Damen waren alle elegant und schön. Sie konnten die Zuschauer gut unterhalten mit schönen Liedern und Tänzen und Parodien. Gastgeber und Gäste waren mit vollem Respekt und auch die Zuschauer im Studio waren alle wunderbar. Nichts Beleidigendes, nichts unter der Gürtellinie. Man konnte alles mit großer Freude genießen. Also die ganze Familie natürlich. Sie waren Meister der Unterhaltungskunst. Heute denken einige Moderatoren, sie müssen ihre Gäste beleidigen oder Späße unter der Gürtellinie machen –

Im türkischen Fernsehen war es früher nicht anders. Ich schätze mich als sehr glücklich, zu dieser Generation zu gehören und diese großen und unglaublichen Meister erlebt zu haben. Mit meinen Geschwistern oder mit meinen Kollegen sprechen wir natürlich über diese schönen Zeiten. Vor ein paar Jahren unterhielten wir uns mit einigen Kollegen über frühere Zeiten. Da sprachen wir über den Eurovision Musikwettbewerb und einige Künstler, die diesen Wettbewerb gewonnen hatten, wie zum Beispiel die schwedische Gruppe ABBA. Eine Kollegin sagte, dass sie diese Gruppe nicht hört und ihre Musik auch nicht kennt, weil diese Gruppe nicht mehr Musik macht und ihre Musik veraltet ist. Ich sagte, Frank Sinatra machte Musik, bevor ich noch nicht mal auf der Welt war, aber ich höre gerne seine Musik. Oder wir lesen Werke von Autoren, die vor uns gelebt haben, oder wir schauen uns Filme an, die vor unserer Geburt gedreht wurden. Ich freue mich wirklich sehr, in der Hörerfamilie so wie dich Gleichgesinnte zu finden. Ich weiß natürlich nicht, was die Kollegen damals über mich gedacht haben, aber wahrscheinlich, ach, die mit ihren Weisheiten oder die lebt ja in der Vergangenheit. Und was ich über die Kollegen gedacht habe? Ich wünsche dir alles Gute und viel Spaß mit unseren Sendungen. Liebe Grüße an deine Lieben und bleib gesund, liebe Martina Pohl. So, meine lieben Freunde, jetzt kommen Ihre Briefe in Kurzform. Peter Richard Bassum, Merhaba, am 26.06. um 24 Uhr hat der Langwellensender Droitwich aus England auf 198 Kilohertz seinen Sendebetrieb für immer eingestellt. Ein sehr großer Fehler. Wer Sender abschaltet, der schaltet sich selber ab. 73 Selamlar. Heinz-Günter Essenbruch, Remscheid, TRT Ankara, Juli-Bericht. Empfänger Lextronics E1 mit Stabantenne. Bitte um Ihre Bestätigung. Vielen Dank. Datum 30. Juli, 11:30 Uhr, UTC, Simpo 44443. Hallo, liebe Frau Getschem und Team. Gerne höre ich Ihre Sendungen und Beiträge und ich freue mich auf über die schönen QSL-Karten. Leider habe ich nur bis April 2026 meine Berichte bestätigt bekommen. Liebe Grüße. Lieber Heinz-Günter Essenbruch, die Hörerbetreuung wird Ihre Juni- und Mai-Empfangsberichte noch einmal bestätigen. Bitte schreiben Sie uns, wenn Sie die QSL-Karten erhalten haben. Detlef Jürg Henstedt, sehr geehrte Damen und Herren, ich habe wieder Ihre interessante Mittagssendung in deutscher Sprache empfangen und übersende Ihnen meinen Empfangsbericht. Bitte bestätigen Sie meinen Bericht mit einer weiteren Ihrer schönen QSL-Karten für eine Sammlung. Empfänger Texon S2000 mit Teleskopantenne, Datum 14. Juli, 11:30 Uhr UTC, Simpo 43444. Vielen Dank für Ihre Mühe. Herzliche Grüße aus Deutschland. Bernd Seiser, Ottenau, erster Brief. Merhaba, liebe UFUK, auch heute sende ich euch wieder meinen Empfangsbericht zu. Empfänger Grundig Satellit 700 mit Teleskopantenne. Am 30. Juli hörte ich die deutschsprachige Sendung von 17:30 Uhr bis 18:30 Uhr UTC mit Simpo 34333. Die 11:30 Uhr UTC-Sendung auf 15.350 Kilohertz war mit Simpo 14111 kaum zu verstehen, nur zu erahnen. Liebe UFUK, es freut mich, dass Manfred Korn direkten Kontakt zu Hans-Jürg Sondermann gefunden hat. Vielleicht kann ihm Manfred ja auch den RTI-Hörerclub Ottenau empfehlen. Freundliche Funkgrüße an Manfred und Hans-Jörg. Sein zweiter Brief, Merhaba, liebe UFUK. Am 6. August hörte ich die deutschsprachige Sendung um 11:30 Uhr UTC mit Simpo 44343. Liebe UFUK, vielen Dank für den Hinweis auf unsere Hörerclub-Unterhaltung am Samstag und für die Übermittlung meiner Genesungswünsche an Franz Schanzer. Herzliche Grüße und beste Wünsche aus Ottenau, Bernd. Meine lieben Freunde, jetzt kommt ein wichtiger Hinweis in eigener Sache. Am 14. August kommt ein schönes Interview mit der Praktikantin der deutschen Redaktion, nämlich mit Frau Sevde Efe. Das Interview führte meine Kollegin Alef. Ich hoffe, das Interview macht Ihnen Spaß. Ja, ich wünsche allen Freunden alles, alles Gute und Gesundheit bis zur nächsten Briefkastensendung am nächsten Donnerstag um die gleiche Zeit und auf der gleichen Frequenz mit Ihnen allen zusammen hoffentlich. Vergessen Sie nicht, liebe Freunde, die Briefkastensendung wird am Sonntag wiederholt. Die Sendung wurde von Ufuk Getsche moderiert. Ich sage Tschüss und auf Wiederhören und Hoşça kalın.

Könnten ein paar uralte Schriftrollen vergessen in einer Höhle den Lauf der Menschheitsgeschichte verändern? Liebe Zuhörerinnen und Zuhörer, formulieren wir die Frage anders. Genügt manchmal ein kleines Stück Stein, um ein jahrhundertealtes Geheimnis zu lüften? Manche Schätze sind so kostbar, dass weder goldene Truhen noch dicke Palastmauern sie schützen können. Sie liegen in tiefem Schweigen, selbst von der Zeit vergessen, und warten nur auf den Tag ihrer Entdeckung. Heute richten wir unseren Blick von den salzigen Winden des Mittelmeers zum tiefsten Punkt der Erde, ins Herz der Wüste. Zu den majestätischen Klippen von Qumran, direkt am Toten Meer. Wir schreiben das Jahr 1947. Ein Tag in der segnenden Hitze der Wüste, an dem die Sonne die Felsen zu schmelzen und die Zeit langsamer zu vergehen scheint. Ein junger palästinensischer Beduinenhirte vom Stamm der Tamira, Muhammad Edib, macht sich auf die Suche nach seiner Ziege, die sich von der Herde entfernt hat und zwischen den Felsen verschwunden ist. Er besteigt die Hügel, blickt in die Täler, doch vergeblich. Mitten am steilen Hang entdeckt er einen dunklen, engen Höhleneingang. Er fasst sich ein Herz in der Annahme, die Ziege könnte darin Zuflucht gesucht haben, und wirft einen kleinen Stein in die Dunkelheit. Das Geräusch, das aus der Finsternis dringt, ist nicht das gewöhnliche Echo, das die Wüste kennt. Es ist das Geräusch eines zerbrechenden Tongefäßes. In diesem Moment, in der Dunkelheit der engen Höhle, zerbrach nicht nur ein Tontopf, die Tür zum größten Geheimnis der Menschheitsgeschichte, zur größten archäologischen Entdeckung, öffnete sich. Als der junge Mohammed zögernd die Höhle betrat, fand er Tontöpfe aufgereiht wie staubige Regale. Darin befanden sich weder Gold noch Diamanten. Uralte Schriftrollen, in Leinen gewickelt und sorgfältig auf Gazellenhaut geschrieben. Zunächst erkannte man den Wert dieser Schriftrollen nicht und sie wechselten auf dem Antiquitätenmarkt sogar für wenige Dollar den Besitzer. Doch als die alten Schriftzeichen auf diesen Pergamenten die Welt erreichten, wurde die Welt der Wissenschaft und Geschichte erschüttert. Die erste Höhle war erst der Anfang. Von diesem Tag an wurden mitten in der Wüste 11 weitere Höhlen entdeckt. Und wissen Sie, was aus der Finsternis dieser Höhlen zutage trat? Etwa 900 Manuskripte und Zehntausende kleinere Fragmente. In Hebräisch, Aramäisch und Griechisch verfasst, hatten diese Texte 2000 Jahre lang in der trockenen Wüstenatmosphäre unversehrt überdauert, bewahrt in Tonkrügen. Was also befand sich in diesen Schriftrollen? Warum diese Aufregung? Sie enthielten die ältesten bekannten Texte der Bibel. Das Buch Jesaja, die Psalmen und die Sprüche der Propheten. Doch nicht nur religiöse Texte, auch Kalender, Gebete, Gemeinderegeln und der Alltag der Menschen, die diese Texte verfassten, waren auf diesen Seiten festgehalten. Mit anderen Worten, das Leben vor 2000 Jahren war in dieser Höhle in all seiner Lebendigkeit konserviert. Wer waren diese Menschen? Diese geheimnisvolle Gemeinschaft, die sich selbst Gemeinde von Qumran oder wie Historiker sie nennen, Essena nannte, warum gaben sie alles auf und wählten dieses abgeschiedene Leben mitten in der Wüste? Sie waren Menschen, die vor der politischen und religiösen Korruption Jerusalems geflohen waren und sich ganz der Anbetung, der rituellen Reinigung

0: und der Vervielfältigung heiliger Texte widmeten. Tag für Tag schrieben sie unermüdlich. Und tatsächlich, als der Kalender das Jahr 68 nach Christus anzeigte, fiel der unerbittliche Schatten der römischen Armee auf die gesamte Region. Als die Gemeinschaft die nahende tödliche römische Bedrohung spürte, wollte sie jene Worte, ihren Glauben und ihre Erinnerungen schützen, die ihnen mehr wert waren als ihr Leben. Sie gaben weder Gold noch Besitz auf, sie vertrauten ihre Seelen, ihre Schriftrollen, in Tongefäße verborgenen Höhlen an. Sie selbst verschwanden in den staubigen Seiten der Geschichte, doch die Erinnerung, die sie bewahrten, lebten im Herz des palästinensischen Landes weiter. Liebe Hörerinnen und Hörer, das archäologische Abenteuer in den Höhlen von Qumran ist noch nicht zu Ende. In den Laboren wird fieberhaft weitergearbeitet. Wissenschaftler bestimmen das Alter der Pergamente mit der Radiokohlenstoffdatierung und Paläographie-Experten datieren sie anhand der Schriftstile. Selbst die kleinsten, dunklen Fragmente, die mit bloßem Auge nicht mehr lesbar sind, werden mit Hilfe von Multispektralbildgebung und Algorithmen der künstlichen Intelligenz einzeln entziffert. Es ist, als würde in der digitalen Welt ein riesiges historisches Puzzle zusammengesetzt. Warum ist diese Entdeckung so wichtig? Weil uns diese Pergamente direkt und unmittelbar von der Geschichte, der Glaubensvorstellungen, der Entwicklung von Sprache und Schrift sowie den Konservierungstechniken der Antike berichten. Sie überbrücken mit einem einzigen Schritt eine 2000-jährige Lücke. Doch es gibt einen entscheidenden Punkt, der in der heutigen Zeit nicht übersehen werden sollte, liebe Zuhörerinnen und Zuhörer. Heute versucht die moderne israelische Propaganda subtil, solche antiken archäologischen Entdeckungen für die aktuelle Politik zu instrumentalisieren. Indem sie diese alten Schriftrollen präsentiert, versucht sie, ihre Besatzung und ihre heutige politische Existenz mit dem Argument zu legitimieren. Seht her, wir sind seit Jahrtausenden hier. Doch die Realität sieht ganz anders aus. Die in Qumran gefundenen Texte sind kein Instrument für moderne politische Forderungen, sie sind ein universelles, kulturelles, literarisches und menschliches Erbe, das von Menschen hinterlassen wurde, die sich vor Tausenden von Jahren in diese Gebiete zurückzogen. Jeder einzelne Buchstabe, der in diesen Gebieten ausgegraben wurde, dient nicht dazu, Steine für die Mauern der Besatzung zu liefern, sondern um zu beweisen, wie tief verwurzelt, multikulturell und alt die Wiege der Zivilisation in der palästinensischen Geografie ist. Archäologie existiert nicht, um die Vergangenheit als Material für die heutige Besatzungspolitik zu nutzen, sondern um die Tiefe dieser Gebiete in ihrer Zeit zu verstehen. Manchmal verbergen Menschen ihre wertvollen Schätze nicht in goldenen Truhen, sondern in stillen Höhlen. Denn manche Schätze sind nicht nur zum Lesen bestimmt, sondern auch, um eines Tages wiederentdeckt zu werden und der Menschheit den Weg zu weisen. Manche Städte werden durch ihre Steine, ihre Zuhörer, ihre Erinnerung behalten, manche durch ihre Mauern, doch manche Zivilisationen werden durch die Worte, die sie hinterlassen, unsterblich. Diese in den Höhlen von Qumran verborgenen Pergamente erzählen uns, dass Menschen manchmal ihre Vergangenheit der Erde anvertrauen. Doch unter der Erde Palästinas sind nicht nur Worte verborgen, Schicht um Schicht liegen Städte, uralte Straßen, vergessene Tunnel. Zivilisationen, die über Jahrhunderte aufeinander gebaut wurden, warten still auf uns. Meine Damen und Herren, in der nächsten Folge verlassen wir die Höhlen und steigen hinab in die Unterwelt Jerusalems. Wir werden die Antwort auf die Frage suchen, wie viele Städte tatsächlich unter einer einzigen Stadt verborgen sein können. Wir begeben uns auf eine faszinierende Reise von Tunneln zu Straßen, von unterirdischen Gängen zu jahrtausendalten archäologischen Schichten. Auf Wiederhören! Thank you.
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Liebe Hörerinnen und Hörer, hier ist der Kurzwellensender, die Stimme von Türkiye. Im Studio in Ankara begrüßt Sie Gültekin Alkoyak. Sie empfangen unsere Morgensendung über die Satelliten Türksat 3a, Türksat 4a und Galaxy 19. Unsere Mittagssendung im 19-Meter-Band auf 15.350 kHz. Und unsere Abendsendung im 31-Meter-Band auf 9840 kHz. In unserer einstündigen Sendung bringen wir nach den Nachrichten die Wiederholung der Sendereihen unser Briefkasten und Palästinas Novum und Mysterium.

Und nun die Nachrichten. Iran und Oman haben sich nach wochenlangen technischen Gesprächen auf eine neue Schifffahrtskarte für die strategisch wichtige Straße von Hormuz geeinigt. Laut dem Sprecher des iranischen Außenministeriums Esmail Baghaei baut das Abkommen auf einer im Juni zwischen den beiden Küstenstaaten geschlossenen Vereinbarung zur Einrichtung sicherer Schifffahrtswege auf. Baghaei erklärte, trotz der seiner Ansicht nach amerikanischen Blockade seien Fortschritte erzielt worden und betonte, dass das bilaterale Abkommen die nationale Souveränität schütze und gleichzeitig eine sichere Durchfahrt gewährleiste. Iranische Beamte warnten jedoch, dass die vollständige Sicherheit des Handels in der Wasserstraße letztendlich von der Beendigung ausländischer militärischer Bedrohung und Seeblockaden in der Region abhinge. Die Wirtschaftskrise im Iran hat sich nach den Militärschlägen der USA und Israels, bei denen wichtige Infrastruktur zerstört und der oberste Führer Ali Khamenei getötet wurde, weiter verschärft. Präsident Masoud Pezeshkian warnte angesichts der Folgen, dass die Staatseinnahmen parallel zu den Öleinnahmen und der Industrieproduktion stark zurückgegangen seien. Die Regierung sieht sich angesichts massiver Angebotsengpässe mit steigenden Importkosten und Subventionen konfrontiert. Pezeshkian räumte die dramatische Entwicklung ein und erklärte, die Probleme des Landes hätten sich deutlich verschlimmert, während die Einnahmen weiter sinken. Die Arabische Liga hat die israelischen Angriffe im Südlibanon aufs Schärfste verurteilt und warnte, dass die Angriffe auf Zivilisten in Nabatieh einen eklatanten Verstoß gegen die libanesische Souveränität darstellen. Bei den jüngsten israelischen Angriffen wurden trotz eines von den USA vermittelten Waffenstillstandsabkommens mindestens 11 Menschen getötet und 19 weitere verletzt. Die Liga warnte, dass diese israelischen Militärangriffe die aggressiven Absichten der Besatzungsmacht offenbaren und forderte die internationale Gemeinschaft auf, die israelische Kriegsmaschinerie unverzüglich zu stoppen und die Einhaltung der UN-Sicherheitsresolution 1701 durchzusetzen. Eine hochrangige Hamas-Delegation unter der Leitung von Khalil al-Hayar reist nach Kairo, um sich mit ägyptischen Regierungsvertretern über die Festlegung des Waffenstillstandsabkommens im Gazastreifen auszutauschen. Die Gespräche folgen auf Israels Ablehnung eines von den USA unterstützten 15-Punkte-Friedensplans. Israelische Regierungsvertreter fordern die Entwaffnung der Hamas vor einem Truppenabzug. Die Hamas bekräftigte ihr Bekenntnis zum bestehenden Fahrplan, während Ägypten auf einen vollständigen israelischen Truppenabzug und uneingeschränkten Zugang für humanitäre Hilfe drängte. Die anhaltenden israelischen Angriffe nach der Waffenruhe haben bereits über 1200 Palästinenser das Leben gekostet. Der türkische Präsident Recep Tayyip Erdogan hat erklärt, Ägypten könne dem regionalen Verteidigungspakt neben Türkei, Saudi-Arabien und Pakistan beitreten. In einem Interview mit Al Jazeera sagte Erdogan, dass gemäß dem vorgeschlagenen gemeinsamen Verteidigungsabkommen von Mekka

0: ein Angriff auf ein Mitglied statt als Angriff auf alle Mitglieder behandelt würde. Er wies zudem auf die zunehmende regionale Instabilität hin, die durch Israels Militärangriffe im Gazastreifen, im Libanon und in Syrien verursacht werde. Der türkische Präsident forderte die sofortige Wiederöffnung der Straße von Hormuz und bekräftigte Ankaras Engagement für Gaza. Er betonte, Türkei könne Gaza nicht im Stich lassen. Darüber hinaus kündigte Erdogan an, Syrien nach dem Sturz der Diktatur von Bashar al-Assad durch eine neue Regierung besuchen zu wollen.
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0: Die israelische Armee setzt trotz der geltenden Waffenruhe ihre Angriffe auf verschiedene Gebiete im Süden des Libanon fort. Nach Angaben der libanesisch-staatlichen Nachrichtenagentur NNA beschoss die israelische Armee den Ort Barashit im Bezirk Bin Jebel mit Artillerie. Eine israelische Drohne warf zudem über dem Ort Schallbomben ab. Im Bezirk Bin Jebel führte die israelische Armee außerdem eine Sprengung durch und beschoss den Ort Serbin mit Artillerie. Im Bereich von Hadassah in Richtung Haris wurde zudem eine erhöhte Aktivität israelischer Militärfahrzeuge beobachtet. Im Ort Taiba im Bezirk Mashajujun führte die israelische Armee zwei Sprengungen durch. Nach Angaben der NNA dauerten die Spreng- und Zerstörungsarbeiten in der Region auf. Auch im Bezirk Sur geriet die Umgebung des Wadi Septim unter israelischen Artilleriebeschuss. Eine israelische Drohne führte zudem Luftangriffe in der Umgebung des Ortes Mansouri durch. Bereits zuvor war es trotz der Waffenruhe bei einem israelischen Angriff auf den Ort Talusu im Bezirk Mashajun zu einer schweren Explosion gekommen. Die NNA berichtete nach dem Angriff auf Talusu von einer heftigen Explosion, machte jedoch zunächst keine Angaben darüber, wie diese ausgelöst wurde oder welche Schäden entstanden. Bei israelischen Luftangriffen auf die Orte Deir ez-Zahrani und Ensar im Süden des Libanon waren am Vortag trotz der Waffenruhe 11 Menschen, darunter 8 Kinder, getötet und 19 weitere verletzt worden. Wegen des Waldbrandes im belgischen Naturschutzgebiet Hoes Ven spitzt sich die Lage für die Bewohner der grenznahen Stadt Monschau in Nordrhein-Westfalen weiter zu. Die Flammen befinden sich nur noch etwa 3 Kilometer von der deutschen Grenze entfernt, teilte die Stadt in der Nacht auf ihrer Webseite mit. Die Feuerwehr befindet sich in Vollalarm. Mehrere Stadtteile sollten sich auf eine Evakuierung vorbereiten. Monschau mit seiner historischen Altstadt ist täglich auch Reiseziel tausender Touristen. In Belgien wurden wegen des Waldbrands rund 600 Menschen angewiesen, ihre Häuser zu verlassen. Die belgischen Behörden erklärten, der Waldbrand habe bereits 2700 Hektar Vegetation vernichtet. Bei der Bekämpfung eines Waldbrands im Landkreis Düren meldete die Feuerwehr unterdessen Erfolge. In Hürtgenwald durften rund 1800 Bewohner in ihre Häuser zurück. Die Flammen waren zuvor bis auf 250 Meter an Grundstücke herangerückt. Auch in einem Waldgebiet im Landkreis Aschaffenburg brennt es. Nach Angaben der Feuerwehr breiten sich die Flammen aber nicht weiter aus. Vor der israelischen, iranischen Insel Geshem breitet sich ein großer Ölteppich aus mit Folgen für Mangroven, Meeresschildkröten und Fischgründe. Die Behörden kämpfen gegen die Verschmutzung. Greenpeace meldet derweil weitere Ölflächen in der Straße von Hormuz. Nach Monaten der Gefechte um die Schifffahrt in der Straße von Hormuz kämpft der Iran nach eigenen Angaben gegen eine schwere Ölverschmutzung im Meer nahe der Insel Geshem. Erste Maßnahmen zur Eindämmung eines Ölteppichs seien eingeleitet, berichtete die iranische Zeitung Etermat. Bereits am Freitag hatte die staatliche Nachrichtenagentur IRNA berichtet, dass 3,2 Hektar eigene Küste sowie 9 Hektar der Küstengewässer betroffen seien. Dort gäbe es auch Mangrovenwälder. Vorher hatte es von offiziellen Stellen noch geheißen, die Ölverschmutzung sei bereits eingedämmt. In dem IRNA-Bericht hieß es, man gehe davon aus, dass die Ölverschmutzung vom Meer aus an die Küste getrieben worden sei. Die genaue Ursache sei bisher nicht ausgemacht, hieß es bei Etermat. Erneut ist eine Drohne in den rumänischen Luftraum eingedrungen und wurde von einem NATO-Kampfjet abgeschossen, teilte das rumänische Verteidigungsministerium mit. Im Einsatz war demnach ein spanischer F-18-Kampfjet. Die Drohne hatte das Nachbarland Moldau überflogen, als sie vom Radar geortet wurde. Die Trümmer des abgeschossenen Fluggeräts stürzten über unbewohntem Gebiet ab. Eine russische Herkunft ist wahrscheinlich, wurde jedoch nicht bestätigt. Erst am Freitag war in Rumänien nahe der ukrainischen Grenze in einem Waldgebiet bei Lunjavice eine Drohne abgestürzt, die offenbar unbemerkt den Luftraum des Landes durchquert hatte. Am selben Tag hatte ein italienischer Kampfjet den

Im Auftrag der NATO eine Drohne unbekannter Herkunft über Lettland abgeschossen. Rumänien hat eine über 600 Kilometer lange Grenze mit der Ukraine. In den vergangenen 4 Jahren wurde der rumänische Luftraum und damit die östliche NATO-Flanke wiederholt von russischen Drohnen verletzt. Manche hatten vermutlich die Ukraine als Ziel. Es könnte sich aber auch um gezielte russische Provokationen handeln, um die Belastbarkeit der NATO zu testen. Meine Damen und Herren, von der Stimme von Türkiye hörten Sie die Nachrichten.

Liebe Freunde der Stimme Türkis in nah und fern, mit einem herzlichen Merhaba und Hallo heiße ich Sie alle willkommen zur Briefkastensendung der deutschen Redaktion. Am Mikrofon begrüßt Sie Ufuk Geçim. Liebe Freunde, ich hoffe, Ihnen allen geht es gut und auch der Empfang ist störungsfrei. Das Wetter in Ankara, es wird immer wärmer. Heute ist es aber ein wenig kühler bei 27 Grad Celsius tagsüber und 16 Grad in der Nacht. Die Tageshöchsttemperaturen liegen in der Woche zwischen 33 und 26 Grad Celsius und nachts zwischen 18 und 12 Grad Celsius. Ich hoffe, Sie haben schönes Wetter mit angenehmen Temperaturen, liebe Freunde. Liebe Hörerfamilie der deutschen Redaktion, unseren Briefkasten öffnen wir heute in Dillingen mit unserem lieben Freund Volker Wilschrey und seiner lieben Frau Maries. Wir trinken unseren Tee oder Kaffee mit unseren Freunden und vielleicht hat die liebe Maries auch einen leckeren Kuchen für uns. Lassen wir uns überraschen. Der liebe Volker Wilschrey hat uns wieder fünf Empfangsberichte und einen Hörerbrief und einen tollen Reisebericht geschickt, aber eins nach dem anderen. Zunächst seine Empfangsdaten. Empfänger Sony ICF SW 7600G mit Sony Aktivantenne ANLP1. Empfang am 25. Juni um 11:30 Uhr UTC auf 15.350 kHz mit SIMPO 32222. Empfang am 2. und 9. und 16. und 22. Juli um 11:30 Uhr UTC ebenfalls auf 15.350 kHz über http://web/sdr. ewi.utwente.nl. Ja, und jetzt kommt sein Brief an uns. Merhaba, liebe Ufuk, habe natürlich auch in den letzten Wochen TRT gehört und wieder einige Empfangsberichte geschrieben, die ich euch heute zusende. In der heutigen Sendung hattest du einen Brief von Walter Grube erwähnt, der Interesse an Türkei-Reise hatte. Gerne habe ich ihm heute eine Kopie meiner beiden Berichte über die Reise in 2006 geschickt. Die bleibt wohl ewig in meiner Erinnerung. Nicht nur, weil ich viele interessante Kulturstätten in der Türkei sehen konnte, es war auch eine große Bereicherung, so viele nette Mitreisende kennenzulernen, mit denen ich zum Teil noch heute in freundschaftlicher Erinnerung stehe, sondern weil ich auch zu Hause bei euch von der Redaktion sein durfte und auch dich persönlich kennenlernen konnte. Für mich eine sehr wertvolle Freundschaft. Vielleicht kann der liebe Walter in Gedanken ein bisschen an meinen Erinnerungen teilhaben. An dieser Stelle herzliche Grüße an ihn und auch an Peter Fägler, der sich nach längerer Zeit wieder gemeldet hat. Ihm und auch meinem Freund Franz Schanzer gute Besserung. Ich stehe auch kurz vor einem schönen Ereignis. Mein langjähriger Freund Alexei aus Kiew befindet sich zurzeit in Deutschland und wird mich am kommenden Wochenende besuchen. Freue mich schon sehr darauf, ihn endlich persönlich kennenzulernen. Auch er ist ein passionierter Sammler von Ansichtskarten. Wir waren in diesem Monat zweimal mit dem Bus auf Tagesreise, am 11. Juli nach Belgien, Namur, Freia und Dinard und am 11. Juli in den Kraichgau in Baden-Württemberg, Oberderdingen, Eppingen und das Kloster Maulbronn, UNESCO-Weltkulturerbe. Ein Bericht über die Belgienreise liegt bei, der andere ist schon fertig, kommt beim nächsten Mal. Gott sei Dank konnte Maries bei beiden Fahrten teilnehmen. Danke nochmals für die sehr ausführliche und informative Beantwortung meiner Frage nach den UNESCO-Weltkulturerbestätten in der Briefkastensendung vom 2. Juli. Damit verbleibe ich mit lieben Grüßen auch von Maries und Nadine. Dein

Volker. Lieber Volker Wilschrey, vielen Dank für deine Empfangsberichte, die wir mit unseren Juni- und Juli-QSL-Karten bestätigen. Der Empfang am 25. Juni muss sehr schwierig gewesen sein. Lieber Volker, dein Besuch damals war auch ein besonderes Erlebnis für uns alle. Ich habe dich zwar als einen Hörer oder Gewinner unseres Aufsatzwettbewerbes kennengelernt, aber du warst vom ersten Augenblick an ein Familienmitglied. Ich erinnere mich daran, dass wir uns lange unterhalten haben über alles Mögliche, was man ja nicht mit allen Menschen tun kann. Und ich war sehr stolz, dass so ein lieber Freund uns besuchen kam. Du hattest damals gesagt, dass du in Türkei bist, um deine Familie zu besuchen. Dieser Satz von dir zeigte, dass auch du uns wie eine Familie angesehen hast. Unsere Gefühle waren gegenseitig. Was kann man sich mehr wünschen? Ich bin wirklich auch sehr stolz auf unsere Freundschaft, die seit so vielen Jahren hält und beispielhaft ist. Denn wir können uns nicht mehr persönlich treffen, aber wir pflegen unsere Freundschaft, die sehr bedeutend für mich ist. Danke, lieber Volker. Ich bin mir sicher, dass dein Türkei-Bericht unserem lieben Freund Walter Grube sehr gefallen hat. Er wird sicherlich in seinem nächsten Brief sich darüber äußern. Schließlich ist auch er ein Türkei-Kenner und seine liebe Frau Katrin auch. Lieber Volker, unsere lieben Freunde Peter Fegler und Franz Schanzer freuen sich bestimmt sehr über deinen Gruß. Lieber Volker, das ist ja eine schöne Nachricht, dass dein Freund Alexei aus Kiew dich besuchen wird. Hauptthema wird sicherlich das Sammeln von Ansichtskarten sein. Ich bin gespannt, was er sagen wird, wenn er deine Ansichtskartensammlung sieht oder einen Teil davon. An dieser Stelle auch liebe Grüße von uns an ihn. Lieber Volker, vielen Dank für deinen Belgien-Reisebericht, wieder mit tollen Geschichten und Fotos. Ich freue mich immer, wenn ich dich und die liebe Maries auf den Fotos sehe. Wegen Zeitmangel kann ich nicht länger auf deinen Reisebericht eingehen, aber ich bin gespannt auf deinen Reisebericht zur Tagesreise in den Kraichgau in Baden-Württemberg, vor allem mit dem Kloster Maulbronn, UNESCO-Weltkulturerbe. Natürlich habe ich im Internet Informationen zum Kloster Maulbronn gelesen. Die innere Ausstattung des Klosters hat mir sehr gefallen. Eine kleine Information von mir dazu. Das Kloster Maulbronn ist ein ehemaliges römisch-katholisches Zisterzienserkloster und eine evangelische Klosterschule in Maulbronn im deutschen Bundesland Baden-Württemberg. Der rund 850 Jahre alte Klosterkomplex, der überwiegend im romanischen Stil erbaut wurde, zählt zu den am besten erhaltenen Klosteranlagen seiner Art in Europa. Darüber hinaus gehören einige seiner Bauwerke zu den frühesten gotischen Bauwerken Deutschlands. Im Jahre 1993 wurde das Kloster von der UNESCO zum Weltkulturerbe erklärt. Durch deinen Reisebericht habe ich wieder etwas Schönes dazu gelernt. Danke sehr, lieber Volker. Lieber Volker Wilschrey, ich wünsche dir alles Gute und viel Spaß mit unseren Sendungen. Liebe Grüße an Maries und Nadine und nach Dillingen und bleibt gesund, ihr Lieben. Meine lieben Freunde, unsere zweite Station ist heute Gera. Hier wartet unser lieber Freund Michael Lindner auf uns. Unser lieber Freund hat uns seinen Juli-Empfangsbericht geschickt. Seine Kurzdaten zum Empfang sind Datum 1. Juli, Zeit 11.30 Uhr UTC, Empfänger XH-Data D808 mit Teleskop 60 cm, SIMPO 55343. Dieser Empfangsbericht ist auf der Rückseite seiner QSL-Karte mit einem wunderschönen deutschen Volkslied. Das ist wunderschön. Ich darf wieder mit meiner tollen Stimme singen. Dafür ist aber der liebe Michael Lindner verantwortlich. Hoch auf dem gelben Wagen sitz ich beim Schwager vorn. Gut, das war's auch schon, liebe Freunde. Seid ihr alle noch da? Also, der liebe Michael Lindner schreibt, hoch auf dem gelben Wagen. Komm, steig ein zu einer Kutschfahrt durch Wiesen, Felder und Auen und lass uns gemeinsam singen, bis die Rösser ermüden und wir eine Rast in einem gemütlichen Wirtshaus einlegen, wo wir bei einer Tasse Tee oder Kaffee alle Sorgen dieser Welt vergessen können. Na, wie wäre das, liebe Ufuk? Das wäre toll. Die Hörerfamilie macht da sicherlich auch mit. Wie du siehst, rollt heute schon wieder eine neue Motivkarte mit der Pferdekutsche bei dir im Studio ein, was aber auch bedeutet, dass bereits wieder ein Monat vergangen ist. Selbst mit einer quietsch

Quietschenden Kutsche vergeht die Zeit mit astronomischer Geschwindigkeit, was einem manchmal schon richtig Angst einflößen kann. Schließlich wird man dabei auch immer reifer, um nicht den Komparativ von alt zu benutzen. Woran liegt das bloß? Natürlich bringt dir die Postkutsche auch einen neuen aktuellen Empfangsbericht, um der alten Tradition treu zu bleiben. Allerdings nicht ohne Hintergedanken, denn ich bin schon jetzt total gespannt auf die neue Juli-QSL der Stimme Tülties. Welches touristische Highlight wird mich diesmal erwarten? Ich bin also jetzt schon richtig neugierig, was mir da ins Haus flattern wird. Nun aber zu einem ganz anderen Thema. Dem sommerlichen Wetter entsprechend möchte ich den Tourismus ansprechen, da ich einen sehr interessanten Artikel mit der Überschrift Bulgarischer Tourismus im Fokus unserer Nachbarn in der Türkei gefunden habe. Du kannst dir vorstellen, dass ich sofort neugierig wurde, was es dort zu lesen gab. Natürlich hat mich die positive Berichterstattung sehr gefreut, als ich las, dass sich die touristischen und kulturellen Beziehungen beider Länder auf einem sehr guten und vielversprechenden Weg befinden. Gerade für Nachbarstaaten mit einer gemeinsamen Landesgrenze ist es wichtig, freundschaftliche und aufrichtige Beziehungen zu pflegen. Schließlich waren die Beziehungen historisch durch die jahrhundertelange osmanische Herrschaft sowie die politischen Spannungen bis zum Ende des Kalten Krieges in Europa stark belastet. Doch all diese traurigen Zeiten können mit Vernunft, gegenseitigem Respekt und einem Miteinander auf Augenhöhe überwunden werden. Heute pflegen beide Länder enge freundschaftliche Beziehungen, ein gutes Beispiel, an dem sich viele andere Staaten orientieren könnten. Den betreffenden Artikel lege ich dir bei. Manchmal bin ich selbst erstaunt, was ein kleiner Artikel in mir auslösen kann. Sofort animierte er mich dazu, über die Beziehungen zwischen Bulgarien und der Türkei zu recherchieren. Mit dem schönen Ergebnis, dass ich wieder etwas mehr über beide Länder erfahren konnte. Eine schöne und willkommene Ergänzung zu den deutschsprachigen Sendungen der Stimme Türkis. Endlich ist die ungewöhnliche Hitzewelle vorbei. Es waren unerträgliche Tage Ende Juni, die Rekordtemperaturen mit sich brachten. Bei uns unter dem Carport konnte ich im Schatten 44,7 Grad Celsius messen. Ist das nicht verrückt? Selbst die leichtesten Tätigkeiten wurden zur Qual. Zum Glück setzte nach einigen Tagen Regen ein, sodass sich die Temperaturen wieder auf ein normales Maß einpendelten. Nein, das Thermometer ist nicht kaputt. Ich traute meinen Augen nicht. Was wird uns diesen Sommer noch erwarten? Mit den besten Grüßen aus der Gera er Sahara, Michael. Lieber Michael Lindner, Hoch auf dem gelben Wagen gehört zu den schönsten deutschen Volksliedern. Danke für den Text als QSL-Karte. Natürlich komme ich gerne mit zu einer Kutschfahrt. Das wäre wirklich sehr schön, durch Deutschland mit der Kutsche zu fahren. Und dann eine schöne Pause in einem gemütlichen Wirtshaus einlegen, wo wir bei einer Tasse Tee oder Kaffee alle Sorgen dieser Welt vergessen können. Ich bin mir sicher, dass auch viele Freunde in der Hörerfamilie da mitmachen. Dann werden wir sicherlich mal weinen, mal lachen, mal uns umarmen, mal tröstende Worte oder mal aufheiternde Worte sprechen. Das wird uns allen gut tun. Wer kommt mit, liebe Freunde? Ja, die Sorgen vergessen, wenn man mit Freunden ist und voller Hoffnung sein und wie ein Kind lachen können. Das alles dürfen wir niemals vergessen. Lieber Michael, ich danke dir für den Artikel Bulgarischer Tourismus im Fokus unserer Nachbarn in der Türkei. Radio Bulgarien auf Deutsch vom 22. Juni 2026. Die türkisch-bulgarischen Beziehungen waren nicht immer gut. Wegen der türkischen Minderheit in Bulgarien kam es immer wieder zu Differenzen zwischen Ankara und Sofia. Aber mit der Zeit sind positive Schritte gegenseitig unternommen worden. Und siehe da, die Beziehungen sind viel besser geworden. Und mit dem Nachbarn klappt es. Ich hoffe, sie werden noch viel, viel besser und beispielhaft, die bilateralen Beziehungen. Ich wünsche dir alles Gute und viel Spaß mit unseren Sendungen. Liebe Grüße nach Gera und bleib gesund, lieber Michael Lindner. Liebe Freunde der deutschen Redaktion, heute wollen wir auch unseren lieben Freund Stefan Druschke in Kerpen besuchen. Unser lieber Freund hat uns seinen Juli-Empfangsbericht und einen Hörerbrief geschickt, doch zunächst seine Daten zum Empfang unserer Sendung. Also, Empfangsbericht, Datum 28. Juli, Zeit 11.30 Uhr bis 12.25 Uhr UTC, Simpo 55444,
Frequenz 5.

1350 Kilohertz Empfänger Sony ICF 2001D mit Teleskopantenne. Seine Bemerkungen zum Empfang: Der Empfang dieser Sendung erfolgte in Kerpen im Westen Deutschlands. Während des Empfangs trat leichtes Fading auf. Wenn Sie die oben genannten Programmdetails für ausreichend und richtig befinden, würde ich mich über eine Bestätigung mit Ihrer QSL-Karte sehr freuen. Vielen Dank im Voraus. Merhaba, liebe Freunde vom deutschen Programm. Vielen lieben Dank für die Bestätigung meines letzten Empfangsberichts mit einer weiteren schönen QSL-Karte. Ich habe mich sehr darüber gefreut. Heute möchte ich mich dann auch gleich wieder einmal schriftlich melden, da ich gerade eben wieder eine der schönen deutschsprachigen Sendungen gehört habe. Die heutige Sendung hat mir auch wieder sehr gut gefallen. Neben den aktuellen Tagesthemen gibt es in den Programmen viel Information über die türkische Kunst- und Kulturgeschichte. Auch die moderne türkische Musik bekommt einen großen Raum in den Sendungen. Vielen Dank dafür. Der Empfang der Mittagssendung auf Kurzwelle ist hier momentan auch sehr gut. So kann ich mich ganz auf das schöne Programm konzentrieren. Heute möchte ich Ihnen dann auch wieder einen Empfangsbericht über die heutige Mittagssendung zukommen lassen. Ich würde mich sehr freuen, wenn Sie mir den Bericht wieder mit einer aktuellen QSL-Karte bestätigen könnten. Für heute möchte ich mich nun auch wieder verabschieden. Vielen Dank für die täglichen schönen Sendungen und den guten Hörerservice. Viele liebe Grüße, Stefan Druschke. Lieber Stefan Druschke, vielen Dank für den detaillierten Empfangsbericht, den wir mit unserer Juli-QSL-Karte bestätigen. Deine SIMPO-Werte sind sehr gut. Ich hoffe, das bleibt so im Sommer. Lieber Stefan, es freut mich, dass unsere Sendungen zur türkischen Kunst und Kultur und auch die türkische Musik dir gefällt. Und auch, dass du dich über aktuelle Geschehnisse bei der Stimme Türkiyes informierst. Ich wünsche dir alles Gute und viel Spaß mit unseren Sendungen. Liebe Grüße nach Kerpen und bleib gesund, lieber Stefan Druschke. Liebe Hörerfamilie der deutschen Redaktion, nach einer für uns langen Pause haben wir diese Woche auch Post von unserem lieben Freund Jürgen Hannemann in Krefeld erhalten. Unser lieber Freund hat uns seine Empfangsberichte zu unseren Sendungen im November und Dezember 2025 und Juni und Juli 2026 geschickt. Unser lieber Freund Jürgen Hannemann schreibt uns die folgenden Zeilen. Liebe UFUK, leider war ich lange Zeit im Allgemeinkrankenhaus und mir ging es gesundheitlich sehr schlecht. Ich habe nun schon lange, wie Sabrina Petermann, schon lange Zeit keine Empfangsberichte mehr geschrieben. Tut mir leid, UFUK, aber so lange war ich ans Bett gebunden. Ich bin nochmal mit dem blauen Auge davongekommen. Ich war haarscharf dem Teufel von der Schaufel gesprungen. Ich sende dir meine Empfangsberichte, bitte um QSL-Karte, danke im Voraus, nur das bestätigen, was okay ist. Mein Weltempfänger Sony ICF-SW mit Teleskopantenne und Grundig Satellit 500 mit Teleskopantenne, bitte um QSL-Karte. Lieber Jürgen Hannemann, Sie können sich nicht vorstellen, wie sehr ich mich über Post von Ihnen gefreut habe. Vielen Dank für die Empfangsberichte, die wir mit schönen QSL-Karten bestätigen. Ich hoffe, die Motive gefallen Ihnen. Lieber Jürgen Hannemann, es tut mir wirklich sehr leid, dass Sie wieder eine lange Zeit im Krankenhaus liegen mussten. Gott sei Dank geht es Ihnen jetzt besser. Ich hoffe von ganzem Herzen, dass dieses Gesundheitsproblem sich nicht wiederholt. Bitte passen Sie gut auf sich auf. Achten Sie bitte auf Ihre Gesundheit. Sie sind uns ein treuer und lieber Freund. Ich wünsche Ihnen alles Gute und viel Spaß mit unseren Sendungen. Liebe Grüße an alle Menschen, die Ihnen Stütze sind, und nach Krefeld. Und bleiben Sie gesund, lieber Jürgen Hannemann. Liebe Freunde der deutschen Redaktion, heute wollen wir auch unseren lieben Freund Franz Schanzer in Niederschrems, Österreich, besuchen. Unser lieber Freund hat uns seinen Juli-Empfangsbericht und seinen Hörerbrief geschickt. Der liebe Franz hat am 30. Juli unsere Mittagssendung zwischen 11.30 Uhr bis 12.25 Uhr UTC mit SIMPO 54544 empfangen. Sein Empfänger ist ein Uniden CR 2021 mit Aktivantenne Yaesu. Seine technische Bemerkung zum Empfang ist Fading und Rauschen. Ja, und er schreibt uns: Wertes Team von Radio TRT Ankara, ich übersende hiermit wieder einen Empfangsbericht. Es war wieder guter Empfang. Der Reisebericht von OM Dieter Leupold hat mir gut gefallen. Heute herrscht wieder heißer Tag und die Temperaturen nähern sich der 40-Grad-Marke. Wir haben in der Gemeinde bereits Wasserknappheit und die Haushalte sind zum Wassersparen aufgerufen.
Nun warten wir schon sehr auf ausgiebigen Regen. Die Getreidefelder sind vielerorts bereits abgeerntet und die Kartoffelernte wird bald beginnen. Die Bauern versprechen sich wegen der Trockenheit keine gute Kartoffelernte. Werden wir sehen. Mit freundlichen Grüßen, Franz Schanzer. Lieber Franz Schanzer, vielen Dank für deinen detaillierten Empfangsbericht, den wir mit unserer Juli-QSL-Karte bestätigen. Es freut mich, dass der Reisebericht von Dieter Leupold dir gefallen hat. Die Reiseberichte unserer Freunde gefallen mir auch sehr. Ich versuche auch in der Sendung auf diese schönen Reiseberichte einzugehen. Wenn sie zu lang sind, versuche ich sie dann natürlich zu kürzen oder Teile daraus zu lesen. Gleichzeitig informiere ich mich auch im Internet über diese Orte. Das macht mir großen Spaß. An dieser Stelle wieder vielen Dank für alle Freunde, die uns so schöne Reiseberichte schicken, auch mit tollen Fotos. Lieber Franz, 40 Grad Celsius ist wirklich eine hohe Temperatur für Menschen, Tiere und auch für die Natur. Ich hoffe, die Temperaturen sind bei euch angenehmer geworden und es regnet auch. Das ist sehr traurig, dass die Kartoffelernte nicht gut sein wird. Im Fernsehen sah ich einen Bericht über Gemüse- und Obsternte. Da sagte ein Bauer, auch Mais und Oliven seien von der Trockenwelle betroffen. Das ist auch sehr traurig, denn Oliven bedeuten auch Olivenöl und auch Maisöl. Lieber Franz, hoffen wir, dass das Wetter die Wünsche und Erwartungen der Bauern berücksichtigt. Ich wünsche dir alles Gute, viel Spaß mit unseren Sendungen. Liebe Grüße an deine liebe Frau Roswitha und nach Niederschrems und bleib gesund, lieber Franz Schanzer. Meine lieben Freunde, jetzt geht es nach Hildesheim weiter. Hier wartet unser lieber Freund Nuri Streichert auf uns. Liebe Freunde, Sie werden sich sicherlich daran erinnern, dass der Bruder von Nuri im Koma lag. Und der liebe Nuri hat uns über den Gesundheitszustand von seinem Bruder immer informiert. Jetzt am 18. Tag konnte sein Bruder mit den Muskeln zucken, wenn der Nuri mit ihm geredet hat. Ja, und der Nuri schickte uns die folgenden erfreulichen Zeilen. Hallo liebe Ufuk, heute habe ich endlich mal eine gute Nachricht. Ich war mit der Nachbarin meines Bruders heute wieder im Krankenhaus. Und dieses Mal habe ich endlich eine sehr positive Mitteilung zu vermelden. Mein Bruder ist nach 19 Tagen wach. Leider kann er noch nicht sprechen. Grund ist der Luftröhrenschnitt. Er kann sich derzeit nur durch Nicken und Kopfschütteln äußern. Letzte Woche fragte ich, ob er in eine Reha muss. Da hieß es, ich denke zu weit in die Zukunft. Nur 4 Tage später hat man dem Betreuer meines Bruders genau das erwähnt. Also hatte ich doch so etwas wie ein gutes Bauchgefühl. Jetzt hoffe ich, dass ich nach 19 Tagen mit schlechtem Schlaf endlich mal durchschlafen kann. Liebe Grüße, Nuri. Und dann kam noch ein Brief von ihm. Hallo, liebe Ufuk. Heute durfte ich meinen Bruder in der Klinik besuchen. Er hat mich erkannt, kann aber noch nicht sprechen. Er hat sich so gut erholt, dass er morgen mit dem Hubschrauber nach Letze in Schleswig-Holstein geflogen wird und dort in die Reha darf. Als ich nach Hause kam, erlebte ich eine böse Überraschung. Wasserrohrbruch im Bad, Badezimmer und Küche unter Wasser. Liebe Grüße, Nuri. Lieber Nuri Streichert, dass dein Bruder mit den Muskeln zuckte, wenn du mit ihm gesprochen hast, war ja eine gute Nachricht. Das bedeutet, dass er dich hört und sozusagen dir auch antwortet. Es freut mich wirklich, dass dein Bruder auch die chirurgischen Eingriffe überwindet. Da er ja im Koma lag, spürte er keine Schmerzen und das war gut so. Der Körper kann sich ja im Schlaf besser erholen und sich regenerieren. Wir warten auf gute weitere Nachrichten von ihm. Lieber Nuri, ich finde es nicht gut, dass Menschen über den Gesundheitszustand von anderen sprechen, ohne zu wissen, worüber sie sprechen und dabei auch andere Menschen verwirren oder ärgern können. Lieber Nuri, ich habe mich über deinen zweiten Brief sehr gefreut und bin sehr erleichtert. Jetzt kann es nur noch bergauf gehen. Er wird vielleicht nicht von einem Tag auf den anderen kerngesund werden, ich meine deinen Bruder, aber er wird es sein, so bald wie möglich, hoffe ich von ganzem Herzen. Ich wünsche deinem Bruder baldige Genesung, dir alles Gute und viel Spaß mit der Stimme Türkis. Liebe Grüße an deinen Bruder und an deine Lieben und nach Hildesheim und bleib gesund, lieber Nuri Streichert. Liebe Freunde der Stimme Türkis, jetzt geht es ganz schnell nach Häusern zu unserem lieben Freund Christoph Paustian weiter. Unser lieber Freund schreibt uns:
Hallo, liebe UFO, bevor ich ab morgen wieder in einen zweiwöchigen Urlaub gehe, noch den Juli-Empfangsbericht über die TRT-Sendung vom 12. Juli. Ich

verfolgte die Abendsendung in Deutsch am 12.07.17.30 Uhr UTC auf 9840 kHz mit SIMPO 5x4. Über eine aktuelle QSL-Karte freue ich mich wieder. Grußhörer Christoph Paustian. Und im Briefumschlag war ferner eine Information zum Murger Naturerlebnisbad, das natürliche Badevergnügen am Hochrhein. Mit schönen Fotos und noch schöner die alte Postkarte Murg, Baden, Rheinstrand, Bad. Auf der Rückseite schreibt der liebe Christoph: Liebe Ufuk, in diesem Freibad brachte mir mein Vater in den 1970er Jahren das Schwimmen bei, in Murg am Hochrhein. Gruß. Lieber Christoph Paustian, vielen Dank für deinen Empfangsbericht, den wir mit unserer Juli-QSL-Karte bestätigen. Ich hoffe, du konntest dich gut erholen. Lieber Christoph, vielen Dank auch für die Postkarte. Die Fotos sind sehr schön. Ich sehe Mädchen und Jungen, die schwimmen oder ins Wasser springen wollen, und schöne Damen. Dieser schöne Ort weckt schöne Erinnerungen mit deinem Vater in dir. Das ist schön. Ich wünsche dir alles Gute und viel Spaß mit unseren Sendungen. Liebe Grüße nach Häusern und bleib gesund, lieber Christoph Paustian. Liebe Hörerfamilie der deutschen Redaktion, heute wollen wir auch unsere liebe Freundin Martina Pohl in Überlingen besuchen. Unsere liebe Freundin hat uns ihre Empfangsberichte zu unseren Sendungen im Juli und ihren Brief geschickt. Sie schreibt uns: Liebe Ufuk, liebe Redaktion, gestern lag wieder ein Umschlag von Tülke im Briefkasten, in dem sich eine wunderschöne Burgen-QSL-Karte befand. Vielen Dank dafür. Da mir die MyQSL-Karte noch fehlt, sende ich euch diesen Empfangsbericht nochmals zu. Dem Hörer Franz Schanzer wünsche ich auf diesem Weg beste Genesung nach Österreich. In der Briefkastensendung kam die Sprache auch auf Peter Alexander, der in diesem Jahr 100 Jahre alt geworden wäre. Das waren noch Zeiten, als sich die ganze Familie einmal im Jahr auf die Peter Alexander Show freute. Diese Sendung haben wir uns nicht entgehen lassen. Es hieß damals, dass es die aufwendigste Produktion war. Die Vorbereitungen für die nächste Show nahmen 11 Monate in Anspruch, um dem Niveau gerecht zu werden. Wer kennt nicht die Klassiker seiner Filme wie Graf Bobby, Charlies Tante oder Im weißen Rüssel? Er zählte Jahrzehnte hinweg zu den ganz Großen. Seine Villa in Grinzing, wo er zuletzt lebte, wurde abgerissen, es entstanden Luxuswohnungen. 2025 wurde die Dachgeschosswohnung mit einer Wohnfläche von 259 Quadratmeter für 4,645 Millionen Euro verkauft. Der Quadratmeterpreis betrug 17.934,36 Euro. 2009 starb seine Tochter bei einem Autounfall auf der Insel Koh Samui. 10 Jahre später wurde sein Sohn in seiner Wohnung in Belek in Türkei tot aufgefunden. Peter Alexanders Enkelin Marlen starb mit nur 34 Jahren an Bauchspeicheldrüsenkrebs. Das Schicksal kann immer und überall zuschlagen. Viele Grüße nach Ankara, eure Martina. Empfangsbericht, deutsches Programm. Empfänger Texum PL 660 mit eingebauter Teleskopantenne. Zeit 11.30 Uhr bis 12.24 Uhr UTC, Frequenz 15.350 kHz. Datum 9. Juli, SIMPO 45444. Technische Bemerkungen: gutes Kurzwellensignal, nur wenige Störungen. 16. Juli, SIMPO 54444, technische Bemerkungen, gutes Signal, leichtes Fading. 18. Mai, SIMPO 43443, technische Bemerkungen, Rauschen und kleinere Störsignale machen sich bemerkbar. Martina Pohl, Überlingen. Liebe Martina Pohl, schön, dass du wieder Zeit gefunden hast, um uns zu hören und zu schreiben. Ich habe mich sehr über deine Zeilen gefreut. Liebe Martina, unser lieber Freund Franz Schanzer freut sich sicherlich über deinen Funkgruß. Ich hoffe, ihm und allen Hörern, die zurzeit Gesundheitsprobleme haben, geht es wieder so bald wie möglich besser. Liebe Martina, weißt du, als kleines Mädchen freute ich mich riesig auf die Unterhaltungsprogramme im deutschen Fernsehen. Die Herren waren alle Gentlemen und sahen gut aus, die Damen waren alle elegant und schön. Sie konnten die Zuschauer gut unterhalten mit schönen Liedern und Tänzen und Parodien. Gastgeber und Gäste waren mit vollem Respekt und auch die Zuschauer im Studio waren alle wunderbar. Nichts Beleidigendes, nichts unter der Gürtellinie. Man konnte alles mit großer Freude genießen. Also die ganze Familie natürlich.
Sie waren Meister der Unterhaltungskunst. Heute denken einige Moderatoren, sie müssen ihre Gäste beleidigen oder Späße unter der Gürtellinie machen. Auch im türkischen Fernsehen war es früher nicht anders. Ich schätze mich als sehr glücklich, zu dieser Generation zu gehören und diese großen und unglaublichen Meister erlebt zu haben. Mit meinen Geschwistern oder mit meinen Kollegen sprechen wir natürlich über diese schönen Zeiten. Vor ein paar Jahren unterhielten wir uns mit einigen Kollegen über frühere Zeiten. Da sprachen wir über den Eurovision Musikwettbewerb und einige Künstler, die diesen Wettbewerb gewonnen hatten, wie zum Beispiel die schwedische Gruppe ABBA. Eine Kollegin sagte, dass sie diese Gruppe nicht hört und ihre Musik auch nicht kennt, weil diese Gruppe nicht mehr Musik macht und ihre Musik veraltet ist. Ich sagte, Frank Sinatra machte Musik, bevor ich noch nicht mal auf der Welt war, aber ich höre gerne seine Musik. Oder wir lesen Werke von Autoren, die vor uns gelebt haben, oder wir schauen uns Filme an, die vor unserer Geburt gedreht wurden. Ich freue mich wirklich sehr, in der Hörerfamilie so wie dich Gleichgesinnte zu finden. Ich weiß natürlich nicht, was die Kollegen damals über mich gedacht haben, aber wahrscheinlich, ach, die mit ihren Weisheiten oder die lebt ja in der Vergangenheit. Und was ich über die Kollegen gedacht habe? Ich wünsche dir alles Gute und viel Spaß mit unseren Sendungen. Liebe Grüße an deine Lieben und bleib gesund, liebe Martina Pohl. So, meine lieben Freunde, jetzt kommen Ihre Briefe in Kurzform. Peter Richard Bassum, Merhaba, am 26.06. um 24 Uhr hat der Langwellensender Droitwich aus England auf 198 kHz seinen Sendebetrieb für immer eingestellt. Ein sehr großer Fehler. Wer Sender abschaltet, der schaltet sich selber ab. 73 Selamlar. Heinz-Günther Essenbruch, Remscheid, TRT Ankara, Juli-Bericht. Empfänger Lextronics E1 mit Stabantenne. Bitte um Ihre Bestätigung, vielen Dank. Datum 30. Juli, 11.30 Uhr, UTC, Simpor 44443. Hallo liebe Frau Getschem und Team, gerne höre ich Ihre Sendungen und Beiträge und ich freue mich auf über die schönen QSL-Karten. Leider habe ich nur bis April 2026 meine Berichte bestätigt bekommen. Liebe Grüße. Lieber Heinz-Günther Essenbruch, die Hörerbetreuung wird Ihre Juni- und Mai-Empfangsberichte noch einmal bestätigen. Bitte schreiben Sie uns, wenn Sie die QSL-Karten erhalten haben. Detlef Jürg Henstedt, sehr geehrte Damen und Herren, ich habe wieder Ihre interessante Mittagssendung in deutscher Sprache empfangen und übersende Ihnen meinen Empfangsbericht. Bitte bestätigen Sie meinen Bericht mit einer weiteren Ihrer schönen QSL-Karten für eine Sammlung. Empfänger Texon S2000 mit Teleskopantenne, Datum 14. Juli, 11.30 Uhr UTC, Simpo 43444. Vielen Dank für Ihre Mühe. Herzliche Grüße aus Deutschland. Bernd Seiser, Ottenau, erster Brief. Merhaba, liebe Ufuk, auch heute sende ich euch wieder meinen Empfangsbericht zu. Empfänger Grundig Satellit 700 mit Teleskopantenne. Am 30. Juli hörte ich die deutschsprachige Sendung von 17.30 Uhr bis 18.30 Uhr UTC mit Simpo 34333. Die 11.30 Uhr UTC-Sendung auf 15.350 kHz war mit Simpo 14111 kaum zu verstehen, nur zu erahnen. Liebe Ufuk, es freut mich, dass Manfred Korn direkten Kontakt zu Hans-Jürg Sondermann gefunden hat. Vielleicht kann ihm Manfred ja auch den RTI-Hörerclub Ottenau empfehlen. Freundliche Funkgrüße an Manfred und Hans-Jörg. Sein zweiter Brief, Merhaba, liebe Ufuk. Am 6. August hörte ich die deutschsprachige Sendung um 11.30 Uhr UTC mit Simpo 44343. Liebe Ufuk, vielen Dank für den Hinweis auf unsere Hörerclub-Unterhaltung am Samstag und für die Übermittlung meiner Genesungswünsche an Franz Schanzer. Herzliche Grüße und beste Wünsche aus Ottenau, Bernd. Meine lieben Freunde, jetzt kommt ein wichtiger Hinweis in eigener Sache. Am 14. August kommt ein schönes Interview mit der Praktikantin der deutschen Redaktion, nämlich mit Frau Sevde Efe. Das Interview führte meine Kollegin Alef. Ich hoffe, das Interview macht Ihnen Spaß. Ja, ich wünsche allen Freunden alles, alles Gute und Gesundheit bis zur nächsten Briefkastensendung am nächsten Donnerstag um die gleiche Zeit und auf der gleichen Frequenz mit Ihnen allen zusammen hoffentlich. Vergessen Sie nicht, liebe Freunde, die Briefkastensendung wird am Sonntag wiederholt. Die Sendung wurde von Ufuk Getschem moderiert. Ich sage Tschüss und auf Wiederhören und Hoşça kalın.

Könnten ein paar uralte Schriftrollen vergessen in einer Höhle den Lauf der Menschheitsgeschichte verändern? Liebe Zuhörerinnen und Zuhörer, formulieren wir die Frage anders. Genügt manchmal ein kleines Stück Stein, um ein jahrhundertealtes Geheimnis zu lüften? Manche Schätze sind so kostbar, dass weder goldene Truhen noch dicke Palastmauern sie schützen können. Sie liegen in tiefem Schweigen, selbst von der Zeit vergessen, und warten nur auf den Tag ihrer Entdeckung. Heute richten wir unseren Blick von den salzigen Winden des Mittelmeers zum tiefsten Punkt der Erde, ins Herz der Wüste. Zu den majestätischen Klippen von Qumran direkt am Toten Meer. Wir schreiben das Jahr 1947. Ein Tag in der segnenden Hitze der Wüste, an dem die Sonne die Felsen zu schmelzen und die Zeit langsamer zu vergehen scheint. Ein junger palästinensischer Beduinenhirte vom Stamm der Tamira, Muhammad Edib, macht sich auf die Suche nach seiner Ziege, die sich von der Herde entfernt hat und zwischen den Felsen verschwunden ist. Er besteigt die Hügel, blickt in die Täler, doch vergeblich. Mitten am steilen Hang entdeckt er einen dunklen, engen Höhleneingang. Er fasst sich ein Herz in der Annahme, die Ziege könnte darin Zuflucht gesucht haben, und wirft einen kleinen Stein in die Dunkelheit. Das Geräusch, das aus der Finsternis dringt, ist nicht das gewöhnliche Echo, das die Wüste kennt. Es ist das Geräusch eines zerbrechenden Tongefäßes. In diesem Moment, in der Dunkelheit der engen Höhle, zerbrach nicht nur ein Tontopf, die Tür zum größten Geheimnis der Menschheitsgeschichte, zur größten archäologischen Entdeckung, öffnete sich. Als der junge Mohammed zögernd die Höhle betrat, fand er Tontöpfe aufgereiht wie staubige Regale. Darin befanden sich weder Gold noch Diamanten. Uralte Schriftrollen, in Leinen gewickelt und sorgfältig auf Gazellenhaut geschrieben. Zunächst erkannte man den Wert dieser Schriftrollen nicht und sie wechselten auf dem Antiquitätenmarkt sogar für wenige Dollar den Besitzer. Doch als die alten Schriftzeichen auf diesen Pergamenten die Welt erreichten, wurde die Welt der Wissenschaft und Geschichte erschüttert. Die erste Höhle war erst der Anfang. Von diesem Tag an wurden mitten in der Wüste 11 weitere Höhlen entdeckt. Und wissen Sie, was aus der Finsternis dieser Höhlen zutage trat? Etwa 900 Manuskripte und zehntausende kleinere Fragmente. In Hebräisch, Aramäisch und Griechisch verfasst, hatten diese Texte 2000 Jahre lang in der trockenen Wüstenatmosphäre unversehrt überdauert, bewahrt in Tonkrügen. Was also befand sich in diesen Schriftrollen? Warum diese Aufregung? Sie enthielten die ältesten bekannten Texte der Bibel. Das Buch Jesaja, die Psalmen und die Sprüche der Propheten. Doch nicht nur religiöse Texte, auch Kalender, Gebete, Gemeinderegeln und der Alltag der Menschen, die diese Texte verfassten, waren auf diesen Seiten festgehalten. Mit anderen Worten, das Leben vor 2000 Jahren war in dieser Höhle in all seiner Lebendigkeit konserviert. Wer waren diese Menschen? Diese geheimnisvolle Gemeinschaft, die sich selbst Gemeinde von Qumran oder wie Historiker sie nennen, Essena nannte, warum gaben sie alles auf und wählten dieses abgeschiedene Leben mitten in der Wüste? Sie waren Menschen, die vor der politischen und religiösen

Korruption Jerusalems geflohen waren und sich ganz der Anbetung, der rituellen Reinigung und der Vervielfältigung heiliger Texte widmeten. Tag für Tag schrieben sie unermüdlich. Und tatsächlich, als der Kalender das Jahr 68 nach Christus anzeigte, fiel der unerbittliche Schatten der römischen Armee auf die gesamte Region. Als die Gemeinschaft die nahende tödliche römische Bedrohung spürte, wollte sie jene Worte, ihren Glauben und ihre Erinnerungen schützen, die ihnen mehr wert waren als ihr Leben. Sie gaben weder Gold noch Besitz auf, sie vertrauten ihre Seelen, ihre Schriftrollen in Tongefäße verborgenen Höhlen an. Sie selbst verschwanden in den staubigen Zeiten der Geschichte, doch die Erinnerung, die sie bewahrten, lebten im Herz des palästinensischen Landes weiter. Liebe Hörerinnen und Hörer, das archäologische Abenteuer in den Höhlen von Qumran ist noch nicht zu Ende. In den Laboren wird fieberhaft weitergearbeitet. Wissenschaftler bestimmen das Alter der Pergamente mit der Radiokohlenstoffdatierung und Paläographie-Experten datieren sie anhand der Schriftstile. Selbst die kleinsten, dunklen Fragmente, die mit bloßem Auge nicht mehr lesbar sind, werden mit Hilfe von Multispektralbildgebung und Algorithmen der künstlichen Intelligenz einzeln entziffert. Es ist, als würde in der digitalen Welt ein riesiges historisches Puzzle zusammengesetzt. Warum ist diese Entdeckung so wichtig? Weil uns diese Pergamente direkt und unmittelbar von der Geschichte, der Glaubensvorstellungen, der Entwicklung von Sprache und Schrift sowie den Konservierungstechniken der Antike berichten. Sie überbrücken mit einem einzigen Schritt eine 2000-jährige Lücke. Doch es gibt einen entscheidenden Punkt, der in der heutigen Zeit nicht übersehen werden sollte, liebe Zuhörerinnen und Zuhörer. Heute versucht die moderne israelische Propaganda subtil, solche antiken archäologischen Entdeckungen für die aktuelle Politik zu instrumentalisieren. Indem sie diese alten Schriftrollen präsentiert, versucht sie, ihre Besatzung und ihre heutige politische Existenz mit dem Argument zu legitimieren. Seht her, wir sind seit Jahrtausenden hier. Doch die Realität sieht ganz anders aus. Die in Qumran gefundenen Texte sind kein Instrument für moderne politische Forderungen, sie sind ein universelles, kulturelles, literarisches und menschliches Erbe, das von Menschen hinterlassen wurde, die sich vor Tausenden von Jahren in diese Gebiete zurückzogen. Jeder einzelne Buchstabe, der in diesen Gebieten ausgegraben wurde, dient nicht dazu, Steine für die Mauern der Besatzung zu liefern, sondern um zu beweisen, wie tief verwurzelt, multikulturell und alt die Wiege der Zivilisation in der palästinensischen Geografie ist. Archäologie existiert nicht, um die Vergangenheit als Material für die heutige Besatzungspolitik zu nutzen, sondern um die Tiefe dieser Gebiete in ihrer Zeit zu verstehen. Manchmal verbergen Menschen ihre wertvollen Schätze nicht in goldenen Truhen, sondern in stillen Höhlen. Denn manche Schätze sind nicht nur zum Lesen bestimmt, sondern auch, um eines Tages wiederentdeckt zu werden und der Menschheit den Weg zu weisen. Manche Städte werden durch ihre Steine, ihre Zuhörer, ihre Erinnerung behalten, manche durch ihre Mauern, doch manche Zivilisationen werden durch die Worte, die sie hinterlassen, unsterblich. Diese in den Höhlen von Qumran verborgenen Pergamente erzählen uns, dass Menschen manchmal ihre Vergangenheit der Erde anvertrauen. Doch unter der Erde Palästinas sind nicht nur Worte verborgen, Schicht um Schicht liegen Städte, uralte Straßen, vergessene Tunnel. Zivilisationen, die über Jahrhunderte aufeinander gebaut wurden, warten still auf uns. Meine Damen und Herren, in der nächsten Folge verlassen wir die Höhlen und steigen hinab in die Unterwelt Jerusalems. Wir werden die Antwort auf die Frage suchen, wie viele Städte tatsächlich unter einer einzigen Stadt verborgen sein können. Wir begeben uns auf eine faszinierende Reise von Tunneln zu Straßen, von unterirdischen Gängen zu jahrtausendalten archäologischen Schichten. Auf Wiederhören!

Liebe Hörerinnen und Hörer, hier ist der Kurzwellensender, die Stimme von Türkiye. Im Studio in Ankara begrüßt Sie Gültekin Alkoyak. Sie empfangen unsere Morgensendung über die Satelliten Türksat 3a, Türksat 4a und Galaxy 19. Unsere Mittagssendung im 19-Meter-Band auf 15.350 kHz. Und unsere Abendsendung im 31-Meter-Band auf 9840 kHz. In unserer einstündigen Sendung bringen wir nach den Nachrichten die Wiederholung der Sendereihen unser Briefkasten und Palästinas Novum und Mysterium.

0: In Nachrichten: Iran und Oman haben sich nach wochenlangen technischen Gesprächen auf eine neue Schifffahrtskarte für die strategisch wichtige Straße von Hormuz geeinigt. Laut dem Sprecher des iranischen Außenministeriums Esmail Baghaei baut das Abkommen auf einer im Juni zwischen den beiden Küstenstaaten geschlossenen Vereinbarung zur Einrichtung sicherer Schifffahrtswege auf. Baghaei erklärte, trotz der seiner Ansicht nach amerikanischen Blockade seien Fortschritte erzielt worden und betonte, dass das bilaterale Abkommen die nationale Souveränität schütze und gleichzeitig eine sichere Durchfahrt gewährleiste. Iranische Beamte warnten jedoch, dass die vollständige Sicherheit des Handels in der Wasserstraße letztendlich von der Beendigung ausländischer militärischer Bedrohung und Seeblockaden in der Region abhinge. Die Wirtschaftskrise im Iran hat sich nach den Militärschlägen der USA und Israels, bei denen wichtige Infrastruktur zerstört und der oberste Führer Ali Khamenei getötet wurde, weiter verschärft. Präsident Masoud Pezeshkian warnte angesichts der Folgen, dass die Staatseinnahmen parallel zu den Öleinnahmen und der Industrieproduktion stark zurückgegangen seien. Die Regierung sieht sich angesichts massiver Angebotsengpässe mit steigenden Importkosten und Subventionen konfrontiert. Pezeshkian räumte die dramatische Entwicklung ein und erklärte, die Probleme des Landes hätten sich deutlich verschlimmert, während die Einnahmen weiter sinken. Die Arabische Liga hat die israelischen Angriffe im Südlibanon aufs Schärfste verurteilt und warnte, dass die Angriffe auf Zivilisten in Nabatieh einen eklatanten Verstoß gegen die libanesische Souveränität darstellen. Bei den jüngsten israelischen Angriffen wurden trotz eines von den USA vermittelten Waffenstillstandsabkommen mindestens 11 Menschen getötet und 19 weitere verletzt. Die Liga warnte, dass diese israelischen Militärangriffe die aggressiven Absichten der Besatzungsmacht offenbaren und forderte die internationale Gemeinschaft auf, die israelische Kriegsmaschinerie unverzüglich zu stoppen und die Einhaltung der UN-Sicherheitsresolution 1701 durchzusetzen. Eine hochrangige Hamas-Delegation unter der Leitung von Khalil al-Haya reist nach Kairo, um sich mit ägyptischen Regierungsvertretern über die Festlegung des Waffenstillstandsabkommens im Gazastreifen auszutauschen. Die Gespräche folgen auf Israels Ablehnung eines von den USA unterstützten 15-Punkte-Friedensplans. Israelische Regierungsvertreter fordern die Entwaffnung der Hamas vor einem Truppenabzug. Die Hamas bekräftigte ihr Bekenntnis zum bestehenden Fahrplan, während Ägypten auf einen vollständigen israelischen Truppenabzug und uneingeschränkten Zugang für humanitäre Hilfe drängte. Die anhaltenden israelischen Angriffe nach der Waffenruhe haben bereits über 1200 Palästinenser das Leben gekostet. Der türkische Präsident Recep Tayyip Erdogan hat erklärt, Ägypten könne dem regionalen Verteidigungspakt neben Türkei, Saudi-Arabien und Pakistan beitreten. In einem Interview mit Al Jazeera sagte Erdogan, dass gemäß dem vorgeschlagenen gemeinsamen Verteidigungsabkommen von Mekka ein Angriff auf einen Mitgliedstaat als Angriff auf alle Mitglieder behandelt würde. Er wies zudem auf die zunehmende regionale Instabilität hin, die durch Israels Militärangriffe im Gazastreifen, im Libanon und in Syrien verursacht werde. Der türkische Präsident fordert die sofortige Wiederöffnung der Straße von Hormuz und bekräftigte Ankaras Engagement für Gaza. Er betonte, Türkei könne Gaza nicht im Stich lassen. Darüber hinaus kündigte Erdogan an, Syrien nach dem Sturz der Diktatur von Bashar al-Assad durch eine neue Regierung besuchen zu wollen.
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0: Die israelische Armee setzt trotz der geltenden Waffenruhe ihre Angriffe auf verschiedene Gebiete im Süden des Libanon fort. Nach Angaben der libanesisch-staatlichen Nachrichtenagentur NNA beschoss die israelische Armee den Ort Barashit im Bezirk Bin Jebel mit Artillerie. Eine israelische Drohne warf zudem über dem Ort Schallbomben ab. Im Bezirk Bin Jebel führte die israelische Armee außerdem eine Sprengung durch und beschoss den Ort Serbin mit Artillerie. Im Bereich von Hadassah in Richtung Haris wurde zudem eine erhöhte Aktivität israelischer Militärfahrzeuge beobachtet. Im Ort Taiba im Bezirk Mashajujun führte die israelische Armee 2 Sprengungen durch. Nach Angaben der NNA dauerten die Spreng- und Zerstörungsarbeiten in der Region auf. Auch im Bezirk Sur geriet die Umgebung des Wadi Septim unter israelischen Artilleriebeschuss. Eine israelische Drohne führte zudem Luftangriffe in der Umgebung des Ortes.

Mansouri durch. Bereits zuvor war es trotz der Waffenruhe bei einem israelischen Angriff auf den Ort Talusu im Bezirk Mashajun zu einer schweren Explosion gekommen. Die NNA berichtete nach dem Angriff auf Talusu von einer heftigen Explosion, machte jedoch zunächst keine Angaben darüber, wie diese ausgelöst wurde oder welche Schäden entstanden. Bei israelischen Luftangriffen auf die Orte Deir ez-Zahrani und Ensar im Süden des Libanon waren am Vortag trotz der Waffenruhe 11 Menschen, darunter 8 Kinder, getötet und 19 weitere verletzt worden. Wegen des Waldbrandes im belgischen Naturschutzgebiet Hoes Venne spitzt sich die Lage für die Bewohner der grenznahen Stadt Monschau in Nordrhein-Westfalen weiter zu. Die Flammen befinden sich nur noch etwa 3 Kilometer von der deutschen Grenze entfernt, teilte die Stadt in der Nacht auf ihrer Webseite mit. Die Feuerwehr befindet sich in Vollalarm, mehrere Stadtteile sollten sich auf eine Evakuierung vorbereiten. Monschau mit seiner historischen Altstadt ist täglich auch Reiseziel tausender Touristen. In Belgien wurden wegen des Waldbrands rund 600 Menschen angewiesen, ihre Häuser zu verlassen. Die belgischen Behörden erklärten, der Waldbrand habe bereits 2700 Hektar Vegetation vernichtet. Bei der Bekämpfung eines Waldbrands im Landkreis Düren meldete die Feuerwehr unterdessen Erfolge. In Hürtgenwald durften rund 1800 Bewohner in ihre Häuser zurück. Die Flammen waren zuvor bis auf 250 Meter an Grundstücke herangerückt. Auch in einem Waldgebiet im Landkreis Aschaffenburg brennt es. Nach Angaben der Feuerwehr breiten sich die Flammen aber nicht weiter aus. Vor der israelischen, iranischen Insel Geshem breitet sich ein großer Ölteppich aus mit Folgen für Mangroven, Meeresschildkröten und Fischgründe. Die Behörden kämpfen gegen die Verschmutzung. Greenpeace meldet derweil weitere Ölflächen in der Straße von Hormuz. Nach Monaten der Gefechte um die Schifffahrt in der Straße von Hormuz kämpft der Iran nach eigenen Angaben gegen eine schwere Ölverschmutzung im Meer nahe der Insel Geshem. Erste Maßnahmen zur Eindämmung eines Ölteppichs seien eingeleitet, berichtete die iranische Zeitung Etermat. Bereits am Freitag hatte die staatliche Nachrichtenagentur IRNA berichtet, dass 3,2 Hektar eigene Küste sowie 9 Hektar der Küstengewässer betroffen seien. Dort gäbe es auch Mangrovenwälder. Vorher hatte es von offiziellen Stellen noch geheißen, die Ölverschmutzung sei bereits eingedämmt. In dem IRNA-Bericht hieß es, man gehe davon aus, dass die Ölverschmutzung vom Meer aus an die Küste getrieben worden sei. Die genaue Ursache sei bisher nicht ausgemacht, hieß es bei Etermat. Erneut ist eine Drohne in den rumänischen Luftraum eingedrungen und wurde von einem NATO-Kampfjet abgeschossen, teilte das rumänische Verteidigungsministerium mit. Im Einsatz war demnach ein spanischer F-18-Kampfjet. Die Drohne hatte das Nachbarland Moldau überflogen, als sie vom Radar geortet wurde. Die Trümmer des abgeschossenen Fluggeräts stürzten über unbewohntem Gebiet ab. Eine russische Herkunft ist wahrscheinlich, wurde jedoch nicht bestätigt. Erst am Freitag war in Rumänien nahe der ukrainischen Grenze in einem Waldgebiet bei Lunjavice eine Drohne abgestürzt, die offenbar unbemerkt den Luftraum des Landes durchquert hatte. Am selben Tag hatte ein italienischer Kampfjet im Auftrag der NATO eine Drohne unbekannter Herkunft über Lettland abgeschossen. Rumänien hat eine über 600 Kilometer lange Grenze mit der Ukraine. In den vergangenen 4 Jahren wurde der rumänische Luftraum und damit die östliche NATO-Flanke wiederholt von russischen Drohnen verletzt. Manche hatten vermutlich die Ukraine als Ziel. Es könnte sich aber auch um gezielte russische Provokationen handeln, um die Belastbarkeit der NATO zu testen. Meine Damen und Herren, von der Stimme von Türkei hörten Sie die Nachrichten.

Liebe Freunde der Stimme, Türkis in nah und fern, mit einem herzlichen Merhaba und Hallo heiße ich Sie alle willkommen zur Briefkastensendung der deutschen Redaktion. Am Mikrofon begrüßt Sie Ufuk Geçim. Liebe Freunde, ich hoffe, Ihnen allen geht es gut und auch der Empfang ist störungsfrei. Das Wetter in Ankara, es wird immer wärmer. Heute ist es aber ein wenig kühler bei 27 Grad Celsius tagsüber und 16 Grad in der Nacht. Die Tageshöchsttemperaturen liegen in der Woche zwischen 33 und 26 Grad Celsius und nachts zwischen 18 und 12 Grad Celsius. Ich hoffe, Sie haben schönes Wetter mit angenehmen Temperaturen, liebe Freunde. Liebe Hörerfamilie der deutschen Redaktion, unseren Briefkasten öffnen wir heute in Dillingen mit unserem lieben Freund Volker Wilschrey und seiner lieben Frau Maries. Wir trinken unseren Tee oder Kaffee mit unseren Freunden und vielleicht hat die liebe Maries auch einen leckeren Kuchen für uns. Lassen wir uns überraschen. Der liebe Volker Wilschrey hat uns wieder fünf Empfangsberichte und einen Hörerbrief und einen tollen Reisebericht geschickt, aber eins nach dem anderen. Zunächst seine Empfangsdaten. Empfänger Sony ICF SW 7600G mit Sony Aktivantenne ANLP1. Empfang am 25. Juni um 11:30 Uhr UTC auf 15.350 kHz mit SIMPO 32222. Empfang am 2. und 9. und 16. und 22. Juli um 11:30 Uhr UTC ebenfalls auf 15.350 kHz über http://web/sdr. ewi.utwente.nl. Ja, und jetzt kommt sein Brief an uns. Merhaba, liebe Ufuk, habe natürlich auch in den letzten Wochen TRT gehört und wieder einige Empfangsberichte geschrieben, die ich euch heute zusende. In der heutigen Sendung hattest du einen Brief von Walter Grube erwähnt, der Interesse an Türkei-Reise hatte. Gerne habe ich ihm heute eine Kopie meiner beiden Berichte über die Reise in 2006 geschickt. Die bleibt wohl ewig in meiner Erinnerung. Nicht nur, weil ich viele interessante Kulturstätten in der Türkei sehen konnte, es war auch eine große Bereicherung, so viele nette Mitreisende kennenzulernen, mit denen ich zum Teil noch heute in freundschaftlicher Erinnerung stehe, sondern weil ich auch zu Hause bei euch von der Redaktion sein durfte und auch dich persönlich kennenlernen konnte. Für mich eine sehr wertvolle Freundschaft. Vielleicht kann der liebe Walter in Gedanken ein bisschen an meinen Erinnerungen teilhaben. An dieser Stelle herzliche Grüße an ihn und auch an Peter Fägler, der sich nach längerer Zeit wieder gemeldet hat. Ihm und auch meinem Freund Franz Schanzer gute Besserung. Ich stehe auch kurz vor einem schönen Ereignis. Mein langjähriger Freund Alexei aus Kiew befindet sich zurzeit in Deutschland und wird mich am kommenden Wochenende besuchen. Freue mich schon sehr darauf, ihn endlich persönlich kennenzulernen. Auch er ist ein passionierter Sammler von Ansichtskarten. Wir waren in diesem Monat zweimal mit dem Bus auf Tagesreise, am 11. Juli nach Belgien, Namur, Freia und Dinard und am 11. Juli in den Kraichgau in Baden-Württemberg, Oberderdingen, Eppingen und das Kloster Maulbronn, UNESCO-Weltkulturerbe. Ein Bericht über die Belgienreise liegt bei, der andere ist schon fertig, kommt beim nächsten Mal. Gott sei Dank konnte Maries bei beiden Fahrten teilnehmen. Danke nochmals für die sehr ausführliche und informative Beantwortung meiner Frage nach den UNESCO-Weltkulturerbestätten in der Briefkastensendung vom 2. Juli. Damit verbleibe ich mit lieben Grüßen auch von Maries und Nadine, dein Volker. Lieber Volker Wilschrey, vielen Dank für deine Empfangsberichte, die wir mit unseren Juni- und Juli-QSL-Karten bestätigen. Der Empfang am 25. Juni muss sehr schwierig gewesen sein. Lieber Volker, dein Besuch damals war auch ein besonderes Erlebnis für uns alle. Ich habe dich zwar als einen Hörer oder Gewinner unseres Aufsatzwettbewerbes kennengelernt, aber du warst vom ersten Augenblick an ein Familienmitglied. Ich erinnere mich daran, dass wir uns lange unterhalten haben über alles Mögliche, was man ja nicht mit allen Menschen tun kann. Und ich war sehr stolz, dass so ein lieber Freund uns besuchen kam. Du hattest damals gesagt, dass du in Türkei bist, um deine Familie zu besuchen. Dieser Satz von dir zeigte, dass auch du uns wie eine Familie angesehen hast. Unsere Gefühle waren gegenseitig. Was kann man sich mehr wünschen?
Ich bin wirklich auch sehr stolz auf unsere Freundschaft, die seit so vielen Jahren hält und beispielhaft ist. Denn wir können uns nicht mehr persönlich treffen, aber wir pflegen unsere Freundschaft, die sehr bedeutend für mich ist. Danke, lieber Volker. Ich bin mir sicher, dass dein Türkei-Bericht unserem lieben Freund Walter Grube sehr gefallen hat. Er wird sicherlich in seinem nächsten Brief sich darüber äußern. Schließlich ist auch er ein Türkei-Kenner und seine liebe Frau Katrin auch. Lieber Volker, unsere lieben Freunde Peter Fegler und Franz Schanzer freuen sich bestimmt sehr über deinen Gruß. Lieber Volker, das ist ja eine schöne Nachricht, dass dein Freund Alexei aus Kiew dich besuchen wird. Hauptthema wird sicherlich das Sammeln von Ansichtskarten sein. Ich bin gespannt, was er sagen wird, wenn er deine Ansichtskartensammlung sieht oder einen Teil.

davon. An dieser Stelle auch liebe Grüße von uns an ihn. Lieber Volker, vielen Dank für deinen Belgien-Reisebericht, wieder mit tollen Geschichten und Fotos. Ich freue mich immer, wenn ich dich und die liebe Maries auf den Fotos sehe. Wegen Zeitmangel kann ich nicht länger auf deinen Reisebericht eingehen, aber ich bin gespannt auf deinen Reisebericht zur Tagesreise in den Kraichgau in Baden-Württemberg, vor allem mit dem Kloster Maulbronn, UNESCO-Weltkulturerbe. Natürlich habe ich im Internet Informationen zum Kloster Maulbronn gelesen. Die innere Ausstattung des Klosters hat mir sehr gefallen. Eine kleine Information von mir dazu. Das Kloster Maulbronn ist ein ehemaliges römisch-katholisches Zisterzienserkloster und eine evangelische Klosterschule in Maulbronn im deutschen Bundesland Baden-Württemberg. Der rund 850 Jahre alte Klosterkomplex, der überwiegend im romanischen Stil erbaut wurde, zählt zu den am besten erhaltenen Klosteranlagen seiner Art in Europa. Darüber hinaus gehören einige seiner Bauwerke zu den frühesten gotischen Bauwerken Deutschlands. Im Jahre 1993 wurde das Kloster von der UNESCO zum Weltkulturerbe erklärt. Durch deinen Reisebericht habe ich wieder etwas Schönes dazugelernt. Danke sehr, lieber Volker. Lieber Volker Wilschrey, ich wünsche dir alles Gute und viel Spaß mit unseren Sendungen. Liebe Grüße an Maries und Nadine und nach Dillingen und bleibt gesund, ihr Lieben. Meine lieben Freunde, unsere zweite Station ist heute Gera. Hier wartet unser lieber Freund Michael Lindner auf uns. Unser lieber Freund hat uns seinen Juli-Empfangsbericht geschickt. Seine Kurzdaten zum Empfang sind Datum 1. Juli, Zeit 11:30 UTC, Empfänger XH-Data D808 mit Teleskop 60 cm, SIMPO 55343. Dieser Empfangsbericht ist auf der Rückseite seiner QSL-Karte mit einem wunderschönen deutschen Volkslied. Das ist wunderschön. Ich darf wieder mit meiner tollen Stimme singen. Dafür ist aber der liebe Michael Lindner verantwortlich. Hoch auf dem gelben Wagen sitz ich beim Schwager vorn. Gut, das war's auch schon, liebe Freunde. Seid ihr alle noch da? Also, der liebe Michael Lindner schreibt: Hoch auf dem gelben Wagen, komm, steig ein zu einer Kutschfahrt durch Wiesen, Felder und Auen und lass uns gemeinsam singen, bis die Rösser ermüden und wir eine Rast in einem gemütlichen Wirtshaus einlegen, wo wir bei einer Tasse Tee oder Kaffee alle Sorgen dieser Welt vergessen können. Na, wie wäre das, liebe Ufuk? Das wäre toll. Die Hörerfamilie macht da sicherlich auch mit. Wie du siehst, rollt heute schon wieder eine neue Motivkarte mit der Pferdekutsche bei dir im Studio ein, was aber auch bedeutet, dass bereits wieder ein Monat vergangen ist. Selbst mit einer quietschenden Kutsche vergeht die Zeit mit astronomischer Geschwindigkeit, was einem manchmal schon richtig Angst einflößen kann. Schließlich wird man dabei auch immer reifer, um nicht den Komparativ von alt zu benutzen. Woran liegt das bloß? Natürlich bringt dir die Postkutsche auch einen neuen aktuellen Empfangsbericht, um der alten Tradition treu zu bleiben. Allerdings nicht ohne Hintergedanken, denn ich bin schon jetzt total gespannt auf die neue Juli-QSL der Stimme Tülkies. Welches touristische Highlight wird mich diesmal erwarten? Ich bin also jetzt schon richtig neugierig, was mir da ins Haus flattern wird. Nun aber zu einem ganz anderen Thema. Dem sommerlichen Wetter entsprechend möchte ich den Tourismus ansprechen, da ich einen sehr interessanten Artikel mit der Überschrift Bulgarischer Tourismus im Fokus unserer Nachbarn in der Türkei gefunden habe. Du kannst dir vorstellen, dass ich sofort neugierig wurde, was es dort zu lesen gab. Natürlich hat mich die positive Berichterstattung sehr gefreut, als ich las, dass sich die touristischen und kulturellen Beziehungen beider Länder auf einem sehr guten und vielversprechenden Weg befinden. Gerade für Nachbarstaaten mit einer gemeinsamen Landesgrenze ist es wichtig, freundschaftliche und aufrichtige Beziehungen zu pflegen. Schließlich waren die Beziehungen historisch durch die jahrhundertelange osmanische Herrschaft sowie die politischen Spannungen bis zum Ende des Kalten Krieges in Europa stark belastet. Doch all diese traurigen Zeiten können mit Vernunft, gegenseitigem Respekt und einem Miteinander auf Augenhöhe überwunden werden.
Heute pflegen beide Länder enge freundschaftliche Beziehungen, ein gutes Beispiel, an dem sich viele andere Staaten orientieren könnten. Den betreffenden Artikel lege ich dir bei. Manchmal bin ich selbst erstaunt, was ein kleiner Artikel in mir auslösen kann. Sofort animierte er mich dazu, über die Beziehungen zwischen Bulgarien und der Türkei zu recherchieren. Mit dem schönen Ergebnis, dass ich wieder etwas mehr über beide Länder erfahren konnte. Eine schöne und willkommene Ergänzung zu den deutschsprachigen Sendungen der Stimme Türkiyes. Endlich ist die ungewöhnliche Hitzewelle vorbei. Es waren unerträgliche Tage Ende Juni, die Rekordtemperaturen mit sich brachten. Bei uns unter dem Carport konnte ich im Schatten 44,7 Grad Celsius messen. Ist das nicht verrückt? Selbst die leichtesten Tätigkeiten wurden zur Qual. Zum Glück setzten nach einigen Tagen Regen ein, sodass sich die Temperaturen wieder auf ein normales Maß einpendelten. Nein, das Thermometer ist nicht kaputt. Ich traute meinen Augen nicht. Was wird uns diesen Sommer noch erwarten? Mit den besten Grüßen aus der Gerar Sahara, Michael. Lieber Michael Lindner, Hoch auf dem gelben Wagen gehört zu den schönsten deutschen Volksliedern. Danke für den Text als QSL-Karte. Natürlich komme ich gerne mit zu einer Kutschfahrt. Das wäre wirklich sehr schön, durch Deutschland mit der Kutsche zu fahren. Und dann eine schöne Pause in einem gemütlichen Wirtshaus einlegen, wo wir bei einer Tasse Tee oder Kaffee alle Sorgen dieser Welt vergessen können. Ich bin mir sicher, dass auch viele Freunde in der Hörerfamilie da mitmachen. Dann werden wir sicherlich mal weinen, mal lachen, mal uns umarmen, mal tröstende Worte oder mal aufheiternde Worte sprechen. Das wird uns allen gut tun. Wer kommt mit, liebe Freunde? Ja, die Sorgen vergessen, wenn man mit Freunden ist und voller Hoffnung sein und wie ein Kind lachen können. Das alles dürfen wir niemals vergessen. Lieber Michael, ich danke dir für den Artikel »Bulgarischer Tourismus im Fokus unserer Nachbarn in der Türkei«. Radio Bulgarien auf Deutsch vom 22. Juni 2026. Die türkisch-bulgarischen Beziehungen waren nicht immer gut. Wegen der türkischen Minderheit in Bulgarien kam es immer wieder zu Differenzen zwischen Ankara und Sofia. Aber mit der Zeit sind positive Schritte gegenseitig unternommen worden. Und siehe da, die Beziehungen sind viel besser geworden. Und mit dem Nachbarn klappt es. Ich hoffe, sie werden noch viel, viel besser und beispielhaft, die bilateralen Beziehungen. Ich wünsche dir alles Gute und viel Spaß mit unseren Sendungen. Liebe Grüße nach Gera und bleib gesund, lieber Michael Lindner. Liebe Freunde der deutschen Redaktion, heute wollen wir auch unseren lieben Freund Stefan Druschke in Kerpen besuchen. Unser lieber Freund hat uns seinen Juli-Empfangsbericht und einen Hörerbrief geschickt. Doch zunächst seine Daten zum Empfang unserer Sendung. Also, Empfangsbericht, Datum 28. Juli, Zeit 11.30 Uhr bis 12.25 Uhr UTC, SIMPO 55444, Frequenz 15.350 kHz, Empfänger Sony ICF 2001D mit Teleskopantenne. Seine Bemerkungen zum Empfang: Der Empfang dieser Sendung erfolgte in Kerpen im Westen Deutschlands. Während des Empfangs trat leichtes Fading auf. Wenn Sie die oben genannten Programmdetails für ausreichend und richtig befinden, würde ich mich über eine Bestätigung mit Ihrer QSL-Karte sehr freuen. Vielen Dank im Voraus. Merhaba, liebe Freunde vom deutschen Programm. Vielen lieben Dank für die Bestätigung meines letzten Empfangsberichts mit einer weiteren schönen QSL-Karte. Ich habe mich sehr darüber gefreut. Heute möchte ich mich dann auch gleich wieder einmal schriftlich melden, da ich gerade eben wieder eine der schönen deutschsprachigen Sendungen gehört habe. Die heutige Sendung hat mir auch wieder sehr gut gefallen. Neben den aktuellen Tagesthemen gibt es in den Programmen viel Information über die türkische Kunst- und Kulturgeschichte. Auch die moderne türkische Musik bekommt einen großen Raum in den Sendungen. Vielen Dank dafür. Der Empfang der Mittagssendung auf Kurzwelle ist hier momentan auch sehr gut. So kann ich mich ganz auf das schöne Programm konzentrieren. Heute möchte ich Ihnen dann auch wieder einen Empfangsbericht über die heutige Mittagssendung zukommen lassen. Ich würde mich sehr freuen, wenn Sie mir den Bericht wieder mit einer aktuellen QSL-Karte bestätigen könnten. Für heute möchte ich mich nun auch wieder verabschieden. Vielen Dank für die täglichen schönen Sendungen und den guten Hörerservice. Viele liebe Grüße, Stefan Druschke. Lieber Stefan Druschke, vielen Dank für den detaillierten Empfangsbericht, den wir mit unserer Juli-QSL-Karte bestätigen.
Deine Simpo-Werte sind sehr gut. Ich hoffe, das bleibt so im Sommer. Lieber Stefan, es freut mich, dass unsere Sendungen zur türkischen Kunst und Kultur und auch die türkische Musik

dir gefällt und auch, dass du dich über aktuelle Geschehnisse bei der Stimme Türkiyes informierst. Ich wünsche dir alles Gute und viel Spaß mit unseren Sendungen. Liebe Grüße nach Kerpen und bleib gesund, lieber Stefan Druschke. Liebe Hörerfamilie der deutschen Redaktion, nach einer für uns langen Pause haben wir diese Woche auch Post von unserem lieben Freund Jürgen Hannemann in Krefeld erhalten. Unser lieber Freund hat uns seine Empfangsberichte zu unseren Sendungen im November und Dezember 2025 und Juni und Juli 2026 geschickt. Unser lieber Freund Jürgen Hannemann schreibt uns die folgenden Zeilen. Liebe UFUK, leider war ich lange Zeit im Allgemeinkrankenhaus und mir ging es gesundheitlich sehr schlecht. Ich habe nun schon lange, wie Sabrina Petermann, schon lange Zeit keine Empfangsberichte mehr geschrieben. Tut mir leid, UFUK, aber so lange war ich ans Bett gebunden. Ich bin noch mal mit dem blauen Auge davongekommen. Ich war haarscharf dem Teufel von der Schaufel gesprungen. Ich sende dir meine Empfangsberichte, bitte um QSL-Karte, danke im Voraus, nur das bestätigen, was okay ist. Mein Weltempfänger Sony ICF-SW mit Teleskopantenne und Grundig Satellit 500 mit Teleskopantenne, bitte um QSL-Karte. Lieber Jürgen Hannemann, Sie können sich nicht vorstellen, wie sehr ich mich über Post von Ihnen gefreut habe. Vielen Dank für die Empfangsberichte, die wir mit schönen QSL-Karten bestätigen. Ich hoffe, die Motive gefallen Ihnen. Lieber Jürgen Hannemann, es tut mir wirklich sehr leid, dass Sie wieder eine lange Zeit im Krankenhaus liegen mussten. Gott sei Dank geht es Ihnen jetzt besser. Ich hoffe von ganzem Herzen, dass dieses Gesundheitsproblem sich nicht wiederholt. Bitte passen Sie gut auf sich auf. Achten Sie bitte auf Ihre Gesundheit. Sie sind uns ein treuer und lieber Freund. Ich wünsche Ihnen alles Gute und viel Spaß mit unseren Sendungen. Liebe Grüße an alle Menschen, die Ihnen Stütze sind, und nach Krefeld. Und bleiben Sie gesund, lieber Jürgen Hannemann. Liebe Freunde der deutschen Redaktion, heute wollen wir auch unseren lieben Freund Franz Schanzer in Niederschrems, Österreich, besuchen. Unser lieber Freund hat uns seinen Juli-Empfangsbericht und seinen Hörerbrief geschickt. Der liebe Franz hat am 30. Juli unsere Mittagssendung zwischen 11.30 Uhr bis 12.25 Uhr UTC mit SIMPO 54544 empfangen. Sein Empfänger ist ein Uniden CR 2021 mit Aktivantenne Yaesu. Seine technische Bemerkung zum Empfang ist Fading und Rauschen. Ja, und er schreibt uns: Wertes Team von Radio TRT Ankara, ich übersende hiermit wieder einen Empfangsbericht. Es war wieder guter Empfang. Der Reisebericht von OM Dieter Leupold hat mir gut gefallen. Heute herrscht wieder heißer Tag und die Temperaturen nähern sich der 40-Grad-Marke. Wir haben in der Gemeinde bereits Wasserknappheit und die Haushalte sind zum Wassersparen aufgerufen. Nun warten wir schon sehr auf ausgiebigen Regen. Die Getreidefelder sind vielerorts bereits abgeerntet und die Kartoffelernte wird bald beginnen. Die Bauern versprechen sich wegen der Trockenheit keine gute Kartoffelernte. Werden wir sehen. Mit freundlichen Grüßen, Franz Schanzer. Lieber Franz Schanzer, vielen Dank für deinen detaillierten Empfangsbericht, den wir mit unserer Juli-QSL-Karte bestätigen. Es freut mich, dass der Reisebericht von Dieter Leupold dir gefallen hat. Die Reiseberichte unserer Freunde gefallen mir auch sehr. Ich versuche auch in der Sendung auf diese schönen Reiseberichte einzugehen. Wenn sie zu lang sind, versuche ich sie dann natürlich zu kürzen oder Teile daraus zu lesen. Gleichzeitig informiere ich mich auch im Internet über diese Orte. Das macht mir großen Spaß. An dieser Stelle wieder vielen Dank für alle Freunde, die uns so schöne Reiseberichte schicken, auch mit tollen Fotos. Lieber Franz, 40 Grad Celsius ist wirklich eine hohe Temperatur für Menschen, Tiere und auch für die Natur. Ich hoffe, die Temperaturen sind bei euch angenehmer geworden und es regnet auch. Das ist sehr traurig, dass die Kartoffelernte nicht gut sein wird. Im Fernsehen sah ich einen Bericht über Gemüse- und Obsternte. Da sagte ein Bauer, auch Mais und Oliven seien von der Trockenwelle betroffen. Das ist auch sehr traurig, denn Oliven bedeuten auch Olivenöl und auch Maisöl. Lieber Franz, hoffen wir, dass das Wetter die Wünsche und Erwartungen der Bauern berücksichtigt. Ich wünsche dir alles Gute, viel Spaß mit unseren Sendungen, liebe Grüße an deine liebe Frau Roswitha und nach Niederschrems und bleib gesund, lieber Franz Schanzer.

Meine lieben Freunde, jetzt geht es nach Hildesheim weiter. Hier wartet unser lieber Freund Nuri Streichert auf uns. Liebe Freunde, Sie werden sich sicherlich daran erinnern, dass der Bruder von Nuri im Koma lag. Und der liebe Nuri hat uns über den Gesundheitszustand von seinem Bruder immer informiert. Jetzt am 18. Tag konnte sein Bruder mit den Muskeln zucken, wenn der Nuri mit ihm geredet hat. Ja, und der Nuri schickte uns die folgenden erfreulichen Zeilen. Hallo, liebe Ufuk, heute habe ich endlich mal eine gute Nachricht. Ich war mit der Nachbarin meines Bruders heute wieder im Krankenhaus. Und dieses Mal habe ich endlich eine sehr positive Mitteilung zu vermelden. Mein Bruder ist nach 19 Tagen wach. Leider kann er noch nicht sprechen. Grund ist der Luftröhrenschnitt. Er kann sich derzeit nur durch Nicken und Kopfschütteln äußern. Letzte Woche fragte ich, ob er in eine Reha muss. Da hieß es, ich denke zu weit in die Zukunft. Nur 4 Tage später hat man dem Betreuer meines Bruders genau das erwähnt. Also hatte ich doch so etwas wie ein gutes Bauchgefühl. Jetzt hoffe ich, dass ich nach 19 Tagen mit schlechtem Schlaf endlich mal durchschlafen kann. Liebe Grüße, Nuri. Und dann kam noch ein Brief von ihm. Hallo, liebe Ufuk. Heute durfte ich meinen Bruder in der Klinik besuchen. Er hat mich erkannt, kann aber noch nicht sprechen. Er hat sich so gut erholt, dass er morgen mit dem Hubschrauber nach Letze in Schleswig-Holstein geflogen wird und dort in die Reha darf. Als ich nach Hause kam, erlebte ich eine böse Überraschung: Wasserrohrbruch im Bad, Badezimmer und Küche unter Wasser. Liebe Grüße, Nuri. Lieber Nuri Streichert, dass dein Bruder mit den Muskeln zuckte, wenn du mit ihm gesprochen hast, war ja eine gute Nachricht. Das bedeutet, dass er dich hört und sozusagen dir auch antwortet. Es freut mich wirklich, dass dein Bruder auch die chirurgischen Eingriffe überwindet. Da er ja im Koma lag, spürte er keine Schmerzen und das war gut so. Der Körper kann sich ja im Schlaf besser erholen und sich regenerieren. Wir warten auf gute weitere Nachrichten von ihm. Lieber Nuri, ich finde es nicht gut, dass Menschen über den Gesundheitszustand von anderen sprechen, ohne zu wissen, worüber sie sprechen und dabei auch andere Menschen verwirren oder ärgern können. Lieber Nuri, ich habe mich über deinen zweiten Brief sehr gefreut und bin sehr erleichtert. Jetzt kann es nur noch bergauf gehen. Er wird vielleicht nicht von einem Tag auf den anderen kerngesund werden, ich meine deinen Bruder, aber er wird es sein, so bald wie möglich, hoffe ich von ganzem Herzen. Ich wünsche deinem Bruder baldige Genesung, dir alles Gute und viel Spaß mit dem.

12.07.17:30 UTC auf 9840 kHz mit SIMPUR 5x4. Über eine aktuelle QSL-Karte freue ich mich wieder. Grußhörer Christoph Paustian. Und im Briefumschlag war ferner eine Information zum Murger Naturerlebnisbad, das natürliche Badevergnügen am Hochrhein. Mit schönen Fotos und noch schöner die alte Postkarte Murg, Baden, Rheinstrand, Bad. Auf der Rückseite schreibt der liebe Christoph: Liebe Ufuk, in diesem Freibad brachte mir mein Vater in den 1970er Jahren das Schwimmen bei, in Murg am Hochrhein. Gruß. Lieber Christoph Paustian, vielen Dank für deinen Empfangsbericht, den wir mit unserer Juli-QSL-Karte bestätigen. Ich hoffe, du konntest dich gut erholen. Lieber Christoph, vielen Dank auch für die Postkarte. Die Fotos sind sehr schön. Ich sehe Mädchen und Jungen, die schwimmen oder ins Wasser springen wollen, und schöne Damen. Dieser schöne Ort weckt schöne Erinnerungen mit deinem Vater in dir. Das ist schön. Ich wünsche dir alles Gute und viel Spaß mit unseren Sendungen. Liebe Grüße nach Häusern und bleib gesund, lieber Christoph Paustian. Liebe Hörerfamilie der deutschen Redaktion, heute wollen wir auch unsere liebe Freundin Martina Pohl in Überlingen besuchen. Unsere liebe Freundin hat uns ihre Empfangsberichte zu unseren Sendungen im Juli und ihren Brief geschickt. Sie schreibt uns: Liebe Ufuk, liebe Redaktion, gestern lag wieder ein Umschlag von Tülke im Briefkasten, in dem sich eine wunderschöne Burgen-QSL-Karte befand. Vielen Dank dafür. Da mir die Mai-QSL-Karte noch fehlt, sende ich euch diesen Empfangsbericht nochmals zu. Dem Hörer Franz Schanzer wünsche ich auf diesem Weg beste Genesung nach Österreich. In der Briefkastensendung kam die Sprache auch auf Peter Alexander, der in diesem Jahr 100 Jahre alt geworden wäre. Das waren noch Zeiten, als sich die ganze Familie einmal im Jahr auf die Peter-Alexander-Show freute. Diese Sendung haben wir uns nicht entgehen lassen. Es hieß damals, dass es die aufwendigste Produktion war. Die Vorbereitungen für die nächste Show nahmen 11 Monate in Anspruch, um dem Niveau gerecht zu werden. Wer kennt nicht die Klassiker seiner Filme wie Graf Bobby, Charlies Tante oder Im weißen Rüssel? Er zählte Jahrzehnte hinweg zu den ganz Großen. Seine Villa in Grinzing, wo er zuletzt lebte, wurde abgerissen. Es entstanden Luxuswohnungen. 2025 wurde die Dachgeschosswohnung mit einer Wohnfläche von 259 Quadratmeter für 4,645 Millionen Euro verkauft. Der Quadratmeterpreis betrug 17.934,36 Euro. 2009 starb seine Tochter bei einem Autounfall auf der Insel Koh Samui. 10 Jahre später wurde sein Sohn in seiner Wohnung in Belek in Türkei tot aufgefunden. Peter Alexanders Enkelin Marlen starb mit nur 34 Jahren an Bauchspeicheldrüsenkrebs. Das Schicksal kann immer und überall zuschlagen. Viele Grüße nach Ankara, eure Martina. Empfangsbericht, deutsches Programm, Empfänger Texum PL 660 mit eingebauter Teleskopantenne. Zeit 11.30 Uhr bis 12.24 Uhr UTC, Frequenz 15.350 kHz, Datum 9. Juli, SIMPUR 45444. Technische Bemerkungen: gutes Kurzwellensignal, nur wenige Störungen. 16. Juli, SIMPUR 54444. Technische Bemerkungen: gutes Signal, leichtes Fading. 18. Mai, SIMPUR 43443, technische Bemerkungen, Rauschen und kleinere Störsignale machen sich bemerkbar. Martina Pohl, Überlingen. Liebe Martina Pohl, schön, dass du wieder Zeit gefunden hast, um uns zu hören und zu schreiben. Ich habe mich sehr über deine Zeilen gefreut. Liebe Martina, unser lieber Freund Franz Schanzer freut sich sicherlich über deinen Funkgruß. Ich hoffe, ihm und allen Hörern, die zurzeit Gesundheitsprobleme haben, geht es wieder so bald wie möglich besser. Liebe Martina, weißt du, als kleines Mädchen freute ich mich riesig auf die Unterhaltungsprogramme im deutschen Fernsehen. Die Herren waren alle Gentlemen und sahen gut aus, die Damen waren alle elegant und schön. Sie konnten die Zuschauer gut unterhalten mit schönen Liedern und Tänzen und Parodien. Gastgeber und Gäste waren mit vollem Respekt und auch die Zuschauer im Studio waren alle wunderbar. Nichts Beleidigendes, nichts unter der Gürtellinie. Man konnte alles mit großer Freude genießen. Also die ganze Familie natürlich.
Sie waren Meister der Unterhaltungskunst. Heute denken einige Moderatoren, sie müssen ihre Gäste beleidigen oder Späße unter der Gürtellinie machen. Auch im türkischen Fernsehen war es früher nicht anders. Ich schätze mich als sehr glücklich, zu dieser Generation zu gehören und diese großen und unglaublichen Meister erlebt zu haben. Mit meinen Geschwistern oder mit meinen Kollegen sprechen wir natürlich über diese schönen Zeiten. Vor ein paar Jahren unterhielten wir uns mit einigen Kollegen über frühere Zeiten. Da sprachen wir über den Eurovision Musikwettbewerb und einige Künstler, die diesen Wettbewerb gewonnen hatten, wie zum Beispiel die schwedische Gruppe ABBA. Eine Kollegin sagte, dass sie diese Gruppe nicht hört und ihre Musik auch nicht kennt, weil diese Gruppe nicht mehr Musik macht und ihre Musik veraltet ist. Ich sagte, Frank Sinatra machte Musik, bevor ich noch nicht mal auf der Welt war, aber ich höre gerne seine Musik. Oder wir lesen Werke von Autoren, die vor uns gelebt haben, oder wir schauen uns Filme an, die vor unserer Geburt gedreht wurden. Ich freue mich wirklich sehr, in der Hörerfamilie so wie dich Gleichgesinnte zu finden. Ich weiß natürlich nicht, was die Kollegen damals über mich gedacht haben, aber wahrscheinlich, ach, die mit ihren Weisheiten oder die lebt ja in der Vergangenheit. Und was ich über die Kollegen gedacht habe? Ich wünsche dir alles Gute und viel Spaß mit unseren Sendungen. Liebe Grüße an deine Lieben und bleib gesund, liebe Martina Pohl. So, meine lieben Freunde, jetzt kommen Ihre Briefe in Kurzform. Peter Richard Bassum, merhaba, am 26.06. um 24 Uhr hat der Langwellensender Droitwich aus England auf 198 kHz seinen Sendebetrieb für immer eingestellt. Ein sehr großer Fehler. Wer Sender abschaltet, der schaltet sich selber ab. 73 Selamlar. Heinz-Günter Essenbruch, Emscheid, TRT Ankara, Juli-Bericht. Empfänger Lextronics E1 mit Stabantenne. Bitte um Ihre Bestätigung, vielen Dank. Datum 30. Juli, 11.30 Uhr, UTC, Simpur 44443. Hallo liebe Frau Getschem und Team, gerne höre ich Ihre Sendungen und Beiträge und ich freue mich auf über die schönen QSL-Karten. Leider habe ich nur bis April 2026 meine Berichte bestätigt bekommen. Liebe Grüße. Lieber Heinz-Günter Essenbruch, die Hörerbetreuung wird

Ihre Juni- und Mai-Empfangsberichte noch einmal bestätigen. Bitte schreiben Sie uns, wenn Sie die QSL-Karten erhalten haben. Detlef Jürg Henstedt, sehr geehrte Damen und Herren, ich habe wieder Ihre interessante Mittagssendung in deutscher Sprache empfangen und übersende Ihnen meinen Empfangsbericht. Bitte bestätigen Sie meinen Bericht mit einer weiteren Ihrer schönen QSL-Karten für eine Sammlung. Empfänger Texon S2000 mit Teleskopantenne, Datum 14. Juli, 11.30 Uhr UTC, Simpo 43444. Vielen Dank für Ihre Mühe. Herzliche Grüße aus Deutschland. Bernd Seiser, Ottenau, erster Brief. Merhaba, liebe UFUK, auch heute sende ich euch wieder meinen Empfangsbericht zu. Empfänger Grundig-Satellit 700 mit Teleskopantenne. Am 30. Juli hörte ich die deutschsprachige Sendung von 17.30 Uhr bis 18.30 Uhr UTC mit Simpo 43333. Die 11.30 Uhr UTC-Sendung auf 15.350 kHz war mit Simpo 14111 kaum zu verstehen, nur zu erahnen. Liebe UFUK, es freut mich, dass Manfred Korn direkten Kontakt zu Hans-Jürg Sondermann gefunden hat. Vielleicht kann ihm Manfred ja auch den RTI-Hörerclub Ottenau empfehlen. Freundliche Funkgrüße an Manfred und Hans-Jörg. Sein zweiter Brief, Merhaba, liebe UFUK. Am 6. August hörte ich die deutschsprachige Sendung um 11.30 Uhr UTC mit Simpo 44343. Liebe UFUK, vielen Dank für den Hinweis auf unsere Hörerclub-Unterhaltung am Samstag und für die Übermittlung meiner Genesungswünsche an Franz Schanzer. Herzliche Grüße und beste Wünsche aus Ottenau, Bernd. Meine lieben Freunde, jetzt kommt ein wichtiger Hinweis in eigener Sache. Am 14. August kommt ein schönes Interview mit der Praktikantin der deutschen Redaktion, nämlich mit Frau Sevde Efe. Das Interview führte meine Kollegin Alef. Ich hoffe, das Interview macht Ihnen Spaß. Ja, ich wünsche allen Freunden alles, alles Gute und Gesundheit bis zur nächsten Briefkastensendung am nächsten Donnerstag um die gleiche Zeit und auf der gleichen Frequenz mit Ihnen allen zusammen hoffentlich. Vergessen Sie nicht, liebe Freunde, die Briefkastensendung wird am Sonntag wiederholt. Die Sendung wurde von UFO Getsche moderiert. Ich sage Tschüss und auf Wiederhören und Hoschakalan.

Könnten ein paar uralte Schriftrollen vergessen in einer Höhle den Lauf der Menschheitsgeschichte verändern? Liebe Zuhörerinnen und Zuhörer, formulieren wir die Frage anders. Genügt manchmal ein kleines Stück Stein, um ein jahrhundertealtes Geheimnis zu lüften? Manche Schätze sind so kostbar, dass weder goldene Truhen noch dicke Palastmauern sie schützen können. Sie liegen in tiefem Schweigen, selbst von der Zeit vergessen, und warten nur auf den Tag ihrer Entdeckung. Heute richten wir unseren Blick von den salzigen Winden des Mittelmeers zum tiefsten Punkt der Erde, ins Herz der Wüste. Zu den majestätischen Klippen von Qumran direkt am Toten Meer. Wir schreiben das Jahr 1947. Ein Tag in der segnenden Hitze der Wüste, an dem die Sonne die Felsen zu schmelzen und die Zeit langsamer zu vergehen scheint. Ein junger palästinensischer Beduinenhirte vom Stamm der Tamira, Muhammad Edib, macht sich auf die Suche nach seiner Ziege, die sich von der Herde entfernt hat und zwischen den Felsen verschwunden ist. Er besteigt die Hügel, blickt in die Täler, doch vergeblich. Mitten am steilen Hang entdeckt er einen dunklen, engen Höhleneingang. Er fasst sich ein Herz in der Annahme, die Ziege könnte darin Zuflucht gesucht haben, und wirft einen kleinen Stein in die Dunkelheit. Das Geräusch, das aus der Finsternis dringt, ist nicht das gewöhnliche Echo, das die Wüste kennt. Es ist das Geräusch eines zerbrechenden Tongefäßes. In diesem Moment, in der Dunkelheit der

strengen Höhle zerbrach nicht nur ein Tontopf. Die Tür zum größten Geheimnis der Menschheitsgeschichte, zur größten archäologischen Entdeckung, öffnete sich. Als der junge Mohammed zögernd die Höhle betrat, fand er Tontöpfe aufgereiht wie staubige Regale. Darin befanden sich weder Gold noch Diamanten. Uralte Schriftrollen, in Leinen gewickelt und sorgfältig auf Gazellenhaut geschrieben. Zunächst erkannte man den Wert dieser Schriftrollen nicht und sie wechselten auf dem Antiquitätenmarkt sogar für wenige Dollar den Besitzer. Doch als die alten Schriftzeichen auf diesen Pergamenten die Welt erreichten, wurde die Welt der Wissenschaft und Geschichte erschüttert. Die erste Höhle war erst der Anfang. Von diesem Tag an wurden mitten in der Wüste 11 weitere Höhlen entdeckt. Und wissen Sie, was aus der Finsternis dieser Höhlen zutage trat? Etwa 900 Manuskripte und zehntausende kleinere Fragmente. In Hebräisch, Aramäisch und Griechisch verfasst, hatten diese Texte 2000 Jahre lang in der trockenen Wüstenatmosphäre unversehrt überdauert, bewahrt in Tonkrügen. Was also befand sich in diesen Schriftrollen? Warum diese Aufregung? Sie enthielten die ältesten bekannten Texte der Bibel. Das Buch Jesaja, die Psalmen und die Sprüche der Propheten. Doch nicht nur religiöse Texte, auch Kalender, Gebete, Gemeinderegeln und der Alltag der Menschen, die diese Texte verfassten, waren auf diesen Seiten festgehalten. Mit anderen Worten, das Leben vor 2000 Jahren war in dieser Höhle in all seiner Lebendigkeit konserviert. Wer waren diese Menschen? Diese geheimnisvolle Gemeinschaft, die sich selbst Gemeinde von Qumran oder wie Historiker sie nennen, Essena nannte, warum gaben sie alles auf und wählten dieses abgeschiedene Leben mitten in der Wüste? Sie waren Menschen, die vor der politischen und religiösen Korruption Jerusalems geflohen waren und sich ganz der Anbetung, der rituellen Reinigung und der Vervielfältigung heiliger Texte widmeten. Tag für Tag schrieben sie unermüdlich. Und tatsächlich, als der Kalender das Jahr 68 nach Christus anzeigte, fiel der unerbittliche Schatten der römischen Armee auf die gesamte Region. Als die Gemeinschaft die nahende tödliche römische Bedrohung spürte, wollte sie jene Worte, ihren Glauben und ihre Erinnerungen schützen, die ihnen mehr wert waren als ihr Leben. Sie gaben weder Gold noch Besitz auf, sie vertrauten ihre Seelen, ihre Schriftrollen, in Tongefäße verborgenen Höhlen an. Sie selbst verschwanden in den staubigen Seiten der Geschichte, doch die Erinnerung, die sie bewahrten, lebten im Herz des palästinensischen Landes weiter. Liebe Hörerinnen und Hörer, das archäologische Abenteuer in den Höhlen von Qumran ist noch nicht zu Ende. In den Laboren wird fieberhaft weitergearbeitet. Wissenschaftler bestimmen das Alter der Pergamente mit der Radiokohlenstoffdatierung und Paläographie-Experten datieren sie anhand der Schriftstile. Selbst die kleinsten, dunklen Fragmente, die mit bloßem Auge nicht mehr lesbar sind, werden mit Hilfe von Multispektralbildgebung und Algorithmen der künstlichen Intelligenz einzeln entziffert. Es ist, als würde in der digitalen Welt ein riesiges historisches Puzzle zusammengesetzt. Warum ist diese Entdeckung so wichtig? Weil uns diese Pergamente direkt und unmittelbar von der Geschichte, der Glaubensvorstellungen, der Entwicklung von Sprache und Schrift sowie den Konservierungstechniken der Antike berichten. Sie überbrücken mit einem einzigen Schritt eine 2000-jährige Lücke. Doch es gibt einen entscheidenden Punkt, der in der heutigen Zeit nicht übersehen werden sollte, liebe Zuhörerinnen und Zuhörer. Heute versucht die moderne israelische Propaganda subtil solche antiken

0: theologischen Entdeckungen für die aktuelle Politik zu instrumentalisieren. Indem sie diese alten Schriftrollen präsentiert, versucht sie, ihre Besatzung und ihre heutige politische Existenz mit dem Argument zu legitimieren. Seht her, wir sind seit Jahrtausenden hier. Doch die Realität sieht ganz anders aus. Die in Qumran gefundenen Texte sind kein Instrument für moderne politische Forderungen, sie sind ein universelles, kulturelles, literarisches und menschliches Erbe, das von Menschen hinterlassen wurde, die sich vor Tausenden von Jahren in diese Gebiete zurückzogen. Jeder einzelne Buchstabe, der in diesen Gebieten ausgegraben wurde, dient nicht dazu, Steine für die Mauern der Besatzung zu liefern, sondern um zu beweisen, wie tief verwurzelt, multikulturell und alt die Wiege der Zivilisation in der palästinensischen Geografie ist. Archäologie existiert nicht, um die Vergangenheit als Material für die heutige Besatzungspolitik zu nutzen, sondern um die Tiefe dieser Gebiete in ihrer Zeit zu verstehen. Manchmal verbergen Menschen ihre wertvollen Schätze nicht in goldenen Truhen, sondern in stillen Höhlen. Denn manche Schätze sind nicht nur zum Lesen bestimmt, sondern auch, um eines Tages wiederentdeckt zu werden und der Menschheit den Weg zu weisen. Manche Städte werden durch ihre Steine, ihre Zuhörer, ihre Erinnerung behalten, manche durch ihre Mauern, doch manche Zivilisationen werden durch die Worte, die sie hinterlassen, unsterblich. Diese in den Höhlen von Qumran verborgenen Pergamente erzählen uns, dass Menschen manchmal ihre Vergangenheit der Erde anvertrauen. Doch unter der Erde Palästinas sind nicht nur Worte verborgen, Schicht um Schicht liegen Städte, uralte Straßen, vergessene Tunnel. Zivilisationen, die über Jahrhunderte aufeinander gebaut wurden, warten still auf uns. Meine Damen und Herren, in der nächsten Folge verlassen wir die Höhlen und steigen hinab in die Unterwelt Jerusalems. Wir werden die Antwort auf die Frage suchen, wie viele Städte tatsächlich unter einer einzigen Stadt verborgen sein können. Wir begeben uns auf eine faszinierende Reise von Tunneln zu Straßen, von unterirdischen Gängen zu jahrtausendalten archäologischen Schichten. Auf Wiederhören!
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